0: verstanden, was ich mit diesem Song sagen wollte. DJ Bobo über Pray.
1: Ja, beim Song Pray ist der Weltverbesserer DJ Bobo ganz, ganz schwer durchgekommen. Für mich war das so eine Art Earth-Song, übersetzt auf Eurodance. Ich habe versucht, in meinen Raps sozialkritische Sachen anzusprechen. Warum ist in anderen Kulturen anderes falsch und hier richtig und umgekehrt? Ich habe versucht, in Eurodance ein bisschen meine weltverbessernde Optik reinzubringen. Am Ende muss man sagen, ich glaube, die Raps sind so schnell, dass gar kein mitbekommen hat, was ich überhaupt erzähle, aber für mich war es wichtig.
0: Na,

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1: Wolkig ist es heute erstmal, aber es bleibt trocken und tagsüber wird die Sonne immer mehr rauskommen. Nur zum Morgen hängen im Südwesten nochmal dickere Wolken. Die Höchstwerte liegen bei 21 bis 24 Grad. Morgen wird's oft wolkig und ab und zu kann etwas Regen dabei sein. Am Abend sind auch Gewitter möglich, maximal bis 24 Grad.

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1: Im Studio André Glatzel. Neue Sanktionen gegen Russland und mögliche Sicherheitsgarantien für die Ukraine. Darum geht es heute beim Treffen der sogenannten Koalition der Willigen. Ausgerichtet wird das Treffen von Kanzler Merz, Frankreichs Präsident Macron und dem neuen britischen Premier Burnham. VW-Chef Blume bezeichnet die Lage beim Autobauer als mehr als kritisch. In einem firmeninternen Interview sagte er, der Konzern sei überdimensioniert. Kommende Woche will sich der Vorstand auf mehreren Betriebsversammlungen zum Sparplan äußern. Weltweit sollen 50.000 Stellen gestrichen werden. Wirtschaftswachstum und Beschäftigung sollen im Zentrum der Kabinettsklausur in dieser Woche stehen. Das hat Bundeskanzler Merz der Bild am Sonntag gesagt. Außerdem will er, dass die beschlossenen Reformen so schnell wie möglich umgesetzt werden. Die Kabinettsklausur beginnt morgen auf Schloss Neuhardenberg in Brandenburg. Zwei Überraschungen bei den Sonntagsspielen im DFB-Pokal. St. Pauli stolpert gegen Rot-Weiß Essen. 0:2 verliert der Bundesliga-Absteiger gegen den Drittligisten. Und auch der zweite Absteiger Heidenheim patzt. Beim Regionalligisten Jeddelo 2 aus Niedersachsen gab es eine 2:5 Niederlage.
0: Das ist das Wichtigste für den Moment. 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
2: Wolkig ist es heute erstmal, aber es bleibt trocken und tagsüber wird die Sonne immer mehr rauskommen. Nur zum Morgen hängen im Südwesten nochmal dickere Wolken. Die Höchstwerte liegen bei 21 bis 24 Grad. Morgen wird's oft wolkig und ab und zu kann etwas Regen dabei sein. Am Abend sind auch Gewitter möglich, maximal bis 24 Grad.
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1: Wolkig ist es heute erstmal, aber es bleibt trocken und tagsüber wird die Sonne immer mehr rauskommen. Nur zum Morgen hängen im Südwesten nochmal dickere Wolken. Die Höchstwerte liegen bei 21 bis 24 Grad. Morgen wird's oft wolkig und ab und zu kann etwas Regen dabei sein. Am Abend sind auch Gewitter möglich, maximal bis 24 Grad.

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1: Im Studio André Glatzel. Wie kann die Ukraine weiter unterstützt werden? Darüber beraten heute die Staaten der sogenannten Koalition der Willigen. Rund 10 Teilnehmer reisen dafür nach Kiew, weitere werden zugeschaltet. Bei dem Treffen geht es um neue Sanktionen gegen Russland und mögliche Sicherheitsgarantien für die Ukraine. Die Eisenbahngewerkschaft EVG droht der Bundesregierung mit Streiks im Regionalverkehr Anfang nächsten Jahres. EVG-Chef Burkhardt sagte, dass ein Gesetz für härtere Strafen bei Angriffen auf Zugpersonal noch dieses Jahr in den Bundestag müsse. Hintergrund ist der tödliche Angriff auf einen Zugbegleiter im vergangenen Februar. Schnelle und umfassende Entlastung für die Wirtschaft. Die hat Bundeskanzler Merz in der Bild am Sonntag angekündigt. Außerdem will er, dass die beschlossenen Reformen unter anderem bei Rente und Steuern so schnell wie möglich umgesetzt werden. Bei der Kabinettsklausur morgen sind das laut Merz die wichtigsten Themen. Die Bundesligisten sind bisher alle souverän durch die erste Runde des DFB-Pokals gekommen. Freiburg konnte sich gegen Düsseldorf mit 5:1 durchsetzen. Gladbach gewinnt mit 5:0 gegen Schott Mainz. Und der Lokalrivale Mainz 05 feiert ein 9:0 Schützenfest gegen den VfB Krischow aus Brandenburg.
0: Das ist das Wichtigste für den Moment. 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
2: Wolkig ist es heute erstmal, aber es bleibt trocken und tagsüber wird die Sonne immer mehr rauskommen. Nur zum Morgen hängen im Südwesten nochmal dickere Wolken. Die Höchstwerte liegen bei 21 bis 24 Grad. Morgen wird's oft wolkig und ab und zu kann etwas Regen dabei sein. Am Abend sind auch Gewitter möglich, maximal bis 24 Grad.
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0: Kürze liegt die Würze. MC Fetti über die Fantastischen Vier. MFG. MFG, mit
1: freundlichen Grüßen. Also ich war ja und bin immer noch sehr großer Fantastischen Vier-Fan. Und als dann MFG kam, da haben die ja nochmal ein bisschen ihre ganzen alten Songs, sag ich mal, mit einem neuen Style übersprungen. So. Und MFG war dann nochmal so ein bisschen neue Power. Ja, es war sehr kreativ und ich stehe auch ein bisschen auf diese Abkürzungen. Und diese Abkürzungen haben mich auch durchs Graffiti ein bisschen geprägt. Ne? Dann hat man drei Buchstaben oder vier Buchstaben und auch der Name von einem ist ja auch ein bisschen abgewandelt, dann den man malt. Und Abkürzungen sind immer

Doggy Dog. 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
1: Wolkig ist es heute erstmal, aber es bleibt trocken und tagsüber wird die Sonne immer mehr rauskommen. Nur zum Morgen hängen im Südwesten nochmal dickere Wolken. Die Höchstwerte liegen bei 21 bis 24 Grad. Morgen wird's oft wolkig und ab und zu kann etwas Regen dabei sein. Am Abend sind auch Gewitter möglich, maximal bis 24 Grad.

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1: Im Studio André Glatzel. Neue Sanktionen gegen Russland und mögliche Sicherheitsgarantien für die Ukraine. Darum geht es heute beim Treffen der sogenannten Koalition der Willigen. Ausgerichtet wird das Treffen von Kanzler Merz, Frankreichs Präsident Macron und dem neuen britischen Premier Burnham. Deutschland muss stärker gegen hybride Angriffe aus Russland vorgehen. Grünen Innenpolitiker von Notz fordert in der Süddeutschen Zeitung dringend eine entschlossene Reaktion der Bundesregierung. Er warnt vor Spionage, Sabotage und Anschlagsplänen. Auch SPD-Politiker Fiedler verlangt spürbare Konsequenzen für Moskau. Die Bahngewerkschaft EVG fordert einen besseren Schutz fürs Zugpersonal vor Gewalt und droht mit Streiks. Sollte die Bundesregierung nicht wie versprochen bald ein Gesetz auf den Weg bringen, wird im Januar der Betrieb lahmgelegt, sagte Gewerkschaftschef Burkhardt. Hintergrund ist die tödliche Attacke auf einen Bahnmitarbeiter im Februar. Zwei Überraschungen bei den Sonntagsspielen im DFB-Pokal. St. Pauli stolpert gegen Rot-Weiß Essen. 0:2 verliert der Bundesliga-Absteiger gegen den Drittligisten. Und auch der zweite Absteiger Heidenheim patzt. Beim Regionalligisten Jeddelo 2 aus Niedersachsen gab es eine 2:5 Niederlage.
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1: Ein 15-Jähriger soll in Dortmund seinen eigenen Vater umgebracht haben. Der Teenager sitzt wegen dringenden Mordverdachts in U-Haft. Am Wochenende haben Ermittler den 49 Jahre alten Mann tot in dessen Wohnung entdeckt. Zur Tat und zu den möglichen Hintergründen machten die Ermittler zunächst keine Angaben. Unbekannte haben in Dienstlaken Räume der Linkspartei mit Stein

0: Beinen und Farbe attackiert. Das Ganze ist in der Nacht zu Samstag passiert. Jetzt ermittelt der Staatsschutz. Die Linke im Kreis Wesel spricht von einem Anschlag und vermutet politische Motive.
1: Das ist das Wichtigste für den Moment. 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
2: Klar und trocken ist es heute Morgen und das bleibt auch lange so. Dazu gibt's am Tag meist sonniges Wetter. Die Höchstwerte liegen heute bei 21 bis 24 Grad, in höheren Lagen eher um 17 Grad. Morgen wird's im Norden oft freundlich, sonst hängen viele Wolken und in der Südwesthälfte kann es auch mal regnen, maximal bis 24 Grad.
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2: Im Moment ist alles frei auf den Straßen bei uns in NRW, keine Staus.
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4: Es ist kurz nach 5 an diesem Montag. Guten Morgen zusammen. Schön, dass ihr dabei seid. Ich hoffe, dass ihr ein sehr schönes Wochenende hattet, gut aus dem Bett gekommen seid und Bock mit uns habt, in die neue Woche zu starten. Und wir starten wieder was Neues. Und zwar Scooter hören, Scooter fahren. Das kennt ihr vielleicht. Bleibt bei uns. Erstmal Liquido, Narcotic und Jennifer Lopez.

0: Nesmith Wedding for tonight. 90s Rob Green und es ist wieder da.
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Wamba Wamba ist das mit Top Thumping aus dem Jahr 97 an diesem Montag. Hi zusammen, Rob Green. Und ein Jahr davor gehen wir zurück ins Jahr 96 mit Killing Me Softly hier in der Show. Lauryn Hill mit ihren Fugees.

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1: Im Studio Anna Löwer. Wie kann die Ukraine weiter unterstützt werden? Darüber beraten heute die Staaten der sogenannten Koalition der Willigen. Rund 10 Teilnehmer reisen dafür nach Kiew, weitere werden zugeschaltet. Bei dem Treffen geht es um neue Sanktionen gegen Russland und mögliche Sicherheitsgarantien für die Ukraine. Wie dramatisch ist die Lage bei VW wirklich? Darüber will sich heute Niedersachsens Ministerpräsident Lies informieren. Am Abend spricht er im VW-Werk Hannover mit Betriebsrat, Belegschaft und Werksleitung. Der VW-Vorstand will sich auf Betriebsversammlungen zum Sparplan äußern. Weltweit sollen 50.000 Jobs gestrichen werden. 2 Wochen vor der Landtagswahl in Sachsen-Anhalt hat AfD-Co-Chef Chrupalla die Brandmauer zu seiner Partei kritisiert. Damit werden große Teile der Bevölkerung ausgegrenzt, sagte er im ARD-Sommerinterview. Chrupalla fordert mehr Zusammenarbeit, um die großen Probleme zu lösen. Die Bundesligisten sind bisher alle souverän durch die erste Runde des DFB-Pokals gekommen. Freiburg konnte sich gegen Düsseldorf mit 5:1 durchsetzen. Gladbach gewinnt mit 5:0 gegen Schott Mainz und der Lokalrivale Mainz 05 feiert ein 9:0 Schützenfest gegen den VfB Krischow aus Brandenburg.
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3: Ein 15-Jähriger soll in Dortmund seinen eigenen Vater umgebracht haben. Der Teenager sitzt wegen dringenden Mordverdachts in U-Haft. Am Wochenende haben Ermittler den 49 Jahre alten Mann tot in dessen Wohnung entdeckt. Zur Tat und zu den möglichen Hintergründen machten die Ermittler zunächst keine Angaben. Unbekannte haben in Dienstlaken Räume der Linkspartei mit Steinen und Farbe attackiert. Das Ganze ist in der Nacht zu Samstag passiert. Jetzt ermittelt der Staatsschutz. Die Linke im Kreis Wesel spricht von einem Anschlag und vermutet politische Motive.
0: Das ist das Wichtigste für den Moment. 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
4: Klar und trocken ist es heute Morgen. Und das bleibt auch lange so. Dazu gibt's am Tag meist sonniges Wetter. Die Höchstwerte liegen heute bei 21 bis 24 Grad. In höheren Lagen eher um 17 Grad. Morgen wird's im Norden oft freundlich, sonst hängen viele Wolken und in der Südwesthälfte kann es auch mal regnen, maximal bis 24 Grad.
0: Verkehr.
4: Nichts los auf den Straßen in Nordrhein-Westfalen, aktuell ist alles frei.
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6: Kurz nach 5:30, guten Morgen zusammen an diesem Montag, den 24.8. Hier ist Rob Green mit 90s Radio. Schön, dass ihr dabei seid. Spin Doctors, Two Princes und gleiches Jahr ganz andere Klänge, nämlich 91 mit Change. Hier ist Lisa Stansfield.

Tin Dog Tis Me Two Princes by 90s Radio. Good morning, zusammen. Hier ist Rob Green und der Song, der jetzt kommt. Mark Morrison, Return of the Mac, war auf Platz 40 am Samstag und am Sonntag beim 90s Countdown. Lass uns diesen sehr geilen Song noch höher in die Charts kriegen. Die Top 40 immer jedes Wochenende mit Sebastian. Und ihr könnt selbstverständlich abstimmen auf 90s90s.de. Lass uns gemeinsam Mark Morrison weiter nach oben schieben. Geiler Song aus dem Jahr 96. Rob Green, Return of the Mac.

Roxette, Fading Like a Flower by 90s Radio. Rob Wim mit der Morning Show. Guten Morgen. Und denkt dran, über 20 verschiedene Radios gibt es bei uns in der App und im Web mit verschiedenen Styles. Zum Beispiel 90s Techno oder 90s Love Parade, wenn ihr auf sowas steht. Aus diesen Radios jetzt 94 mit Somewhere Over the Rainbow. Maroon.

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1: Im Studio Anna Löwer. Wie kann die Ukraine weiter unterstützt werden? Darüber beraten heute die Staaten der sogenannten Koalition der Willigen. Rund 10 Teilnehmer reisen dafür nach Kiew, weitere werden zugeschaltet.

0: Bei dem Treffen geht es um neue Sanktionen gegen Russland und mögliche Sicherheitsgarantien für die Ukraine. Wie dramatisch ist die Lage bei VW wirklich? Darüber will sich heute Niedersachsens Ministerpräsident Lies informieren. Am Abend spricht er im VW-Werk Hannover mit Betriebsrat, Belegschaft und Werksleitung. Der VW-Vorstand will sich auf Betriebsversammlungen zum Sparplan äußern. Weltweit sollen 50.000 Jobs gestrichen werden. 2 Wochen vor der Landtagswahl in Sachsen-Anhalt hat AfD-Co-Chef Chrupalla die Brandmauer zu seiner Partei kritisiert. Damit werden große Teile der Bevölkerung ausgegrenzt, sagte er im ARD-Sommerinterview. Chrupalla fordert mehr Zusammenarbeit, um die großen Probleme zu lösen. 2 Überraschungen bei den Sonntagsspielen im DFB-Pokal. St. Pauli verliert mit 0:2 gegen Drittligist Rot-Weiß Essen und auch Absteiger Heidenheim patzt mit 2:5 beim Regionalligisten Jeddelo 2 aus Niedersachsen.
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0: 2 Jahre nach dem islamistischen Anschlag von Solingen ist an die Opfer erinnert worden. Unter anderem gab es am Abend zur Tatzeit eine Schweigeminute. An der Gedenkveranstaltung nahm auch Ministerpräsident Wüst teil. Er schrieb bei X, Solingens Zusammenhalt sei stärker als der Hass. Im August 2024 hatte ein Mann auf dem Solinger Stadtfest auf Besucher eingestochen und 3 von ihnen getötet. Die Feuerwehr ist in Bergheim bei Köln am Wochenende fast 1,5 Tage lang im Großeinsatz gewesen. In einem Gewerbegebiet hatten bis gestern früh Akkus, Handys und anderer Elektroschrott sowie Teile einer Lagerhalle gebrannt. Wegen dichter Rauchschwaden war auch eine nahe Autobahn zeitweise gesperrt. Die Brandursache ist noch unklar.
1: Das ist das Wichtigste für den Moment. 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
2: Klar und trocken ist es heute Morgen. Und das bleibt auch lange so. Dazu gibt's am Tag meist sonniges Wetter. Die Höchstwerte liegen heute bei 21 bis 24 Grad. In höheren Lagen eher um 17 Grad. Morgen wird es im Norden oft freundlich, sonst hängen viele Wolken und in der Südwesthälfte kann es auch mal regnen, maximal bis 24 Grad.
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2: Nichts los auf den Straßen, aktuell freie Fahrt.
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4: Kurz nach 6 an diesem Montagmorgen. Guten Morgen zusammen. Rob Green hier mit 90s Radio. Und gleich Rob's Mix-Up, das Spiel mit der KI. Wir schauen mal, was die olle KI aus den 90s Songs gemacht hat. Wir erinnern uns, sie verändert bekannte Songs und das ist das Spiel. Ihr sagt mir, um welchen Song es sich handelt und gewinnt dabei ein 90s Summer Cap. Wir spielen nach Deep Blue Something, Breakfast at Tiffany's und Scatman's World von Scatman John.
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1: Ja, hallo, der Stefan.
2: Hier ist Rob Green von 90s Radio. Hallo, Stefan.
1: Hallo, Rob, grüß dich.
2: Na, du aus Bad Klosterlausnitz.
1: Richtig, genau.
2: Und du brauchst ein 90s Summer Cap.
1: Das brauche ich unbedingt.
2: Auch wenn das Wetter jetzt nicht mehr so sommerlich ist, wie es vor einigen Tagen war.
1: Ja, aber das wird bestimmt noch mal schöner und dann kann ich das gut gebrauchen.
2: Sehr schön. Wo bist du gerade? Zu Hause oder auf Arbeit? Oder?
1: Nee, ich bin auf Arbeit im Büro.
2: Okay, dann hast du ein paar Sekunden Zeit, dir einen Schnipsel anzuhören von der ollen KI, korrekt?
1: Na klar, das mache ich.
2: Gut, ich will von dir entweder wissen, wie der Song heißt oder von wem. Ist ein bekannter Song, ich weiß es nicht, um ganz ehrlich zu sein, denn ich habe das noch nicht gehört, was die KI zurückgeschickt hat. Vielleicht ist es einfach, okay. Vielleicht auch nicht. Wir hören mal zusammen rein, okay?
1: So machen wir das.

0: Oh, das klingt gut. Das ist heute mein deutscher Song. Das sind die Fanta 4 mit Sie ist weg.
1: Und diese Antwort ist komplett richtig. Hey.
0: Cool.
1: Das war in der Tat nicht so schwer heute.
0: Ja, war cool vom Rhythmus her gleich zu erkennen. Deswegen, das war eindeutig.
1: Super. Dann bekommst du von mir ein 90s Summer Cap. Lieber Stefan Hinsenbrock aus Bad Kloster Lausnitz.
0: Super, ich danke dir, Bob. Das hat Spaß gemacht.
1: Ich habe zu danken und bis bald, mein Lieber, ne?
0: Genau, bis bald.
1: Jo, tschüss.
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0: Mr. Boy, Mr. Feeling bei 90s Radio, Rob Green. Guten Morgen an diesem Montag. Hey, schön, dass ihr dabei seid. Gehen wir zurück ins Jahr 96. Throw your hands in the air hier in der Show. 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
1: Im Studio Anna Löwer. Neue Sanktionen gegen Russland und mögliche Sicherheitsgarantien für die Ukraine. Darum geht's heute beim Treffen der sogenannten Koalition der Willigen. Ausgerichtet wird das Treffen von Kanzler Merz, Frankreichs Präsident Macron und dem neuen britischen Premier Burnham. Bei Volkswagen stehen in dieser Woche außerordentliche Betriebsversammlungen an. Dort will sich der VW-Vorstand zu dem Sparplan äußern. Bei dem Autobauer sollen weltweit 50.000 Jobs gestrichen werden. Niedersachsens Ministerpräsident Lies besucht heute Abend das Werk in Hannover. Der Hitzesommer mit etwa 14.000 Toten ist für AfD-Chef Chrupalla ein ganz normaler Sommer und keine Folge des Klimawandels gewesen. Im ARD-Sommerinterview warf er der Bundesregierung Panikmache vor. Gleichzeitig fordert Chrupalla mehr Klimaanpassung, etwa Klimaanlagen in Schulen, Kliniken und Altenheimen. Nach der Cyberattacke sind in Berlin wieder alle Behörden online. Laut Senatskanzlei kann es vereinzelt noch Probleme und Verzögerungen geben. Nach dem Hackerangriff Mitte August waren zwei Senatsverwaltungen vorsorglich vom Netz getrennt worden. Wer hinter der Attacke steckt, ist noch unklar.
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1: 2 Jahre nach dem islamistischen Anschlag von Solingen ist an die Opfer erinnert worden. Unter anderem gab es am Abend zur Tatzeit eine Schweigeminute. An der Gedenkveranstaltung nahm auch Ministerpräsident Wüst teil. Er schrieb bei X: Solingens Zusammenhalt sei stärker als der Hass. Im August 2024 hatte ein Mann auf dem Solinger Stadtfest auf Besucher eingestochen und 3 von ihnen getötet. Die Feuerwehr ist in Bergheim bei Köln am Wochenende fast 1,5 Tage lang im Großeinsatz gewesen. In einem Gewerbegebiet hatten bis gestern früh Akkus, Handys und anderer Elektroschrott sowie Teile einer Lagerhalle gebrannt. Wegen dichter Rauchschwaden war auch eine Nahautobahn zeitweise gesperrt. Die Brandursache ist noch unklar.
0: Das ist das Wichtigste für den Moment. 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
2: Klar und trocken ist es heute Morgen und das bleibt auch lange so. Dazu gibt's am Tag meist sonniges Wetter. Die Höchstwerte liegen heute bei 21 bis 24 Grad, in höheren Lagen eher um 17 Grad. Morgen wird's im Norden oft freundlich, sonst hängen viele Wolken und in der Südwesthälfte kann es auch mal regnen, maximal bis 24 Grad.
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2: Nichts los auf den Straßen in Nordrhein-Westfalen, aktuell ist alles frei.
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4: Montagmorgen, kurz nach 6:30. Hi zusammen, hier ist Rob Green mit 90s Radio. Gleich die Timeline. Wir schauen mal, was an diesem 24.08. in den 90ern los war. Bis dahin Army of Lovers Crucified und Depeche Mode mit Enjoy the Silence.

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1: Montag, guten Morgen, Rob Green hier und am heutigen 24. August haben wir einen Chartrekord zu verzeichnen und zwar ein Song bricht 96 den US-Chartrekord für die meisten Wochen in der Top 100. 55 Wochen lang hält sich Missing von Everything But The Girl in den amerikanischen Charts, mehr also ein Jahr und damit mehr als der bisherige Rekordhalter von den Four Seasons damals, Oh What A Night. Und außerdem heute im selben Jahr, 96, Liam Gallagher von Oasis verpasst seinen Auftritt bei MTV Unplugged in London in der Royal Festival Hall. Später sitzt er dann im Publikum und schaut sich die Show an, während sein Bruder Noel den Gesang übernimmt. Ja, wilde Zeiten in den 90ern, gerade bei Oasis, aber das war immer so. Und das war der 24.8. in den 90ern.
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1: George Michael mit Too Funky, 90s Rob Green Morning. Guten Morgen an diesem Montag. Und jetzt ein sehr geiler Song aus dem 90s Zeros Radio in der App und im Web für den Millennium Sound. Also Songs, die Ende der 90er, Anfang der 2000er im Radio liefen. Und jetzt springen wir auf, wenn es 90s ist, ins Jahr 2001. Deswegen 90s Zeros. Sehr geiler Dance-Song damals mit Turn the Tide hier in der Show Silver.

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1: Im Studio Anna Löwer. Neue Sanktionen gegen Russland und mögliche Sicherheitsgarantien für die Ukraine. Darum geht's heute beim Treffen der sogenannten Koalition der Willigen. Ausgerichtet wird das Treffen von Kanzler Merz, Frankreichs Präsident Macron und dem neuen britischen Premier Burnham. Bei Volkswagen stehen in dieser Woche außerordentliche Betriebsversammlungen an. Dort will sich der VW-Vorstand zu dem Sparplan äußern. Bei dem Autobauer sollen weltweit 50.000 Jobs gestrichen werden. Niedersachsens Ministerpräsident Lies besucht heute Abend das Werk in Hannover. Der Hitzesommer mit etwa 14.000 Toten ist für AfD-Chef Chrupalla ein ganz normaler Sommer und keine Folge des Klimawandels gewesen. Im ARD-Sommerinterview warf er der Bundesregierung Panikmache vor. Gleichzeitig fordert Chrupalla mehr Klimaanpassung, etwa Klimaanlagen in Schulen, Kliniken und Altenheimen. Nach der Cyberattacke sind in Berlin wieder alle Behörden online. Laut Senatskanzlei kann es vereinzelt noch Probleme und Verzögerungen geben. Nach dem Hackerangriff Mitte August waren zwei Senatsverwaltungen vorsorglich vom Netz getrennt worden. Wer hinter der Attacke steckt, ist noch unklar.
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1: Die Feuerwehr ist in Bergheim bei Köln am Wochenende fast anderthalb Tage lang im Großeinsatz gewesen. In einem Gewerbegebiet hatten bis gestern früh Akkus, Handys und anderer Elektroschrott sowie

0: Teile einer Lagerhalle gebrannt. Wegen dichter Rauchschwaden war auch eine Nahautobahn zeitweise gesperrt. Die Brandursache ist noch unklar. Ein 15-Jähriger soll in Dortmund seinen eigenen Vater umgebracht haben. Der Teenager sitzt wegen dringenden Mordverdachts in U-Haft. Am Wochenende haben Ermittler den 49 Jahre alten Mann tot in dessen Wohnung entdeckt. Zur Tat und den möglichen Hintergründen machten die Ermittler zunächst keine Angaben.
1: Das ist das Wichtigste für den Moment. 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
2: Sonnig und trocken ist es heute Morgen. Nur im Südwesten hängen schon mehr Wolken. Insgesamt bleibt der Tag aber freundlich und die Höchstwerte liegen bei 21 bis 24 Grad. In den Bergen um 17 Grad. Morgen dann deutlich grauer, viele Wolken und vor allem in der Südwesthälfte immer mal wieder Regen. Am Abend auch mal ein Gewitter möglich, maximal bis 24 Grad.
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2: Nichts los auf den Straßen, aktuell freie Fahrt.
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4: Es ist kurz nach sieben an diesem Montag. Guten Morgen, 90s Radio. Und Scooter hören, Scooter fahren ist wieder am Start. Ihr erinnert euch, wir hatten drei sehr geile E-Scooter für euch. Mehr dazu nach Prince Lytle Joe United und KI&I. Hier Summer Dreaming, the Bacardi Feeling. Montagmorgen, kurz nach sieben. Rob Green, hi zusammen.

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1: Yes, wir lieben das hier bei 90s, 90s Radio. Guten Morgen an diesem Montag, 24. August 2026. Rob Green hier. Es geht um die E-Rolle im Wert von 3.000 Euro in den 90s, 90s Farben. 45 km/h, die sind einfach geil. Ihr achtet auf Scooter bei uns im Programm und vielleicht geht's euch denn so.
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3: Ich bin völlig überfordert gerade. 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
4: Oh, ich freue mich so. Vielen, vielen Dank.
1: Gern. Jetzt seid ihr dran. Achtet auf Scooter bei 90s, 90s Radio.

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1: Im Studio Anna Löwer. Wie dramatisch ist die Lage bei VW wirklich? Darüber will sich heute Niedersachsens Ministerpräsident Lies informieren. Am Abend spricht er im VW-Werk Hannover mit dem Betriebsrat. Weltweit sollen 100.000 Stellen gestrichen werden. Wie kann die Ukraine weiter unterstützt werden? Darüber beraten heute die Staaten der sogenannten Koalition der Willigen. Rund 10 Teilnehmer reisen dafür nach Kiew, weitere werden zugeschaltet. Bei dem Treffen geht es um neue Sanktionen gegen Russland und mögliche Sicherheitsgarantien für die Ukraine. Raue Töne von Alice Weidel gegen Kanzler Merz und Co. Die AfD-Chefin hat die Regierungspolitiker im ZDF-Sommerinterview als Flachzangen bezeichnet. Außerdem kritisierte sie die Brandmauer als undemokratisch und die CDU gehe daran kaputt, so Weidel. Die Bundesligisten sind bisher alle souverän durch die erste Runde des DFB-Pokals gekommen. Freiburg konnte sich gegen Düsseldorf mit 5:1 durchsetzen. Gladbach gewinnt mit 5:0 gegen Schott Mainz und der Lokalrivale Mainz 05 feiert ein 9:0 Schützenfest gegen den VfB Krischow aus Brandenburg.
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1: Die Feuerwehr ist in Bergheim bei Köln am Wochenende fast anderthalb Tage lang im Großeinsatz gewesen. In einem Gewerbegebiet hatten bis gestern früh Akkus, Handys und anderer Elektroschrott sowie Teile einer Lagerhalle gebrannt. Wegen dichter Rauchschwaden war auch eine nahe Autobahn zeitweise gesperrt. Die Brandursache ist noch unklar. Ein 15-Jähriger soll in Dortmund seinen eigenen Vater umgebracht haben. Der Teenager sitzt wegen dringenden Mordverdachts in U-Haft. Am Wochenende haben Ermittler den 49 Jahre alten Mann tot in dessen Wohnung entdeckt. Zur Tat und den möglichen Hintergründen machten die Ermittler zunächst keine Angaben.
0: Das ist das Wichtigste für den Moment. 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
2: Sonnig und trocken ist es heute Morgen. Nur im Südwesten hängen schon mehr Wolken. Insgesamt bleibt der Tag aber freundlich und die Höchstwerte liegen bei 21 bis 24 Grad. In den Bergen um 17 Grad. Morgen dann deutlich grauer, viele Wolken und vor allem in der Südwesthälfte immer mal wieder Regen. Am Abend auch mal ein Gewitter möglich, maximal bis 24 Grad.
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2: Auf der A4 Herlin-Aachen Richtung Köln gibt es zwischen Köln-Poll und dem Kreuz Köln-Gremberg 2 Kilometer Stau. 2 Kilometer Stop-and-Go auf der A42 Dortmund Richtung Kamp-Lindfort zwischen Essen-Altenessen und dem Kreuz Essen-Nord. Und auf der A45 Hagen Richtung Dortmund stockt es zwischen dem Kreuz Hagen und Schwerte-Ärgste auf 2 Kilometern.
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3: Kurz nach 7:30 an diesem Montag. Guten Morgen zusammen. Rob Green hier mit 90s, 90s Radio. Das machen wir montags bis freitags zum Aufstehen von 5 bis 10 selbstverständlich mit dem coolen Sound der 90er. Ice Ice Baby, Vanilla Ice und Janet Jackson. Hier ist Together Again.

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0: Summer vibes von den Venga Boys. We're going to Ibiza 90s Rob Green Morning und aus dem 90s Britpop Radio in der App und auf 90s, 90s.de. The Manic Street Preachers.
1: Wir

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1: Im Studio Anna Löwer. Wie dramatisch ist die Lage bei VW wirklich? Darüber will sich heute Niedersachsens Ministerpräsident Lies informieren. Am Abend spricht er im VW-Werk Hannover mit dem Betriebsrat. Weltweit sollen 100.000 Stellen gestrichen werden. Der Hitzesommer kommt Deutschland teuer zu stehen. Laut Greenpeace belaufen sich die Schäden auf mindestens 36 Milliarden Euro. Fast ein Drittel davon entfällt auf weniger produktive

0: Arbeitstage. Dazu kommen dann noch Ernteausfälle, Waldbrände und Gesundheitskosten. Raue Töne von Alice Weidel gegen Kanzler Merz und Co. Die AfD-Chefin hat die Regierungspolitiker im ZDF-Sommerinterview als Flachzangen bezeichnet. Außerdem kritisierte sie die Brandmauer als undemokratisch und die CDU gehe daran kaputt, so Weidel. Neue Sanktionen gegen Russland und mögliche Sicherheitsgarantien für die Ukraine. Darum geht's heute beim Treffen der sogenannten Koalition der Willigen. Ausgerichtet wird das Treffen von Kanzler Merz, Frankreichs Präsident Macron und dem neuen britischen Premier Burnham.
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0: 2 Jahre nach dem islamistischen Anschlag von Solingen ist an die Opfer erinnert worden. Unter anderem gab es am Abend zur Tatzeit eine Schweigeminute. An der Gedenkveranstaltung nahm auch Ministerpräsident Wüst teil. Er schrieb bei X, Solingens Zusammenhalt sei stärker als der Hass. Im August 2024 hatte ein Mann auf dem Solinger Stadtfest auf Besucher eingestochen und 3 von ihnen getötet. Unbekannte haben in Dinslaken Räume der Linkspartei mit Steinen und Farbe attackiert. Das Ganze ist in der Nacht zu Samstag passiert. Jetzt ermittelt der Staatsschutz. Die Linke im Kreis Wesel spricht von einem Anschlag und vermutet politische Motive.
1: Das ist das Wichtigste für den Moment. 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
2: Sonnig und trocken ist es heute Morgen. Nur im Südwesten hängen schon mehr Wolken. Insgesamt bleibt der Tag aber freundlich und die Höchstwerte liegen bei 21 bis 24 Grad. In den Bergen um 17 Grad. Morgen dann deutlich grauer, viele Wolken und vor allem in der Südwesthälfte immer mal wieder Regen. Am Abend auch mal ein Gewitter möglich, maximal bis 24 Grad.
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2: Auf der A3 Oberhausen Richtung Köln gibt es zwischen Oberhausen-Holten und dem Kreuz Oberhausen-West 2 Kilometer Stau. 2 Kilometer Stop-and-Go auf der A40 Essen Richtung Dortmund zwischen dem Kreuz Bochum und Bochum-Werne. Auf der A45 Hagen Richtung Dortmund stockt es zwischen dem Kreuz Hagen und Schwerte-Ärgste auf 2 Kilometern. Und auf der A555 Bonn Richtung Köln staut es sich zwischen Rodenkirchen und dem Kreuz Köln Süd auf 2 Kilometern.
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3: Stefan ist gleich in der Show und er versucht sein Glück bei Rob's Mixup, das Spiel mit der KI. Das kennt ihr inzwischen. Die olle KI bekommt von mir 90s Songs und verändert sie. Manchmal ist sie lieb und man erkennt die Songs sofort. Manchmal ist sie böse. Zu gewinnen ein 90s Summer Cap. Wir spielen immer montags und freitags um kurz nach 6 und jetzt gleich um kurz nach 8. Anmelden 90s90s.de. Bis dahin, The Prince of Rap, BG, The Prince of Rap, The Color of My Dreams und Mysterious Girl. Hier ist Peter Andre.

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1: Ja, hallo, Stefan.
2: Hier ist Rob Green von 90s Radio. Hallo, Stefan.
1: Hallo, Rob, grüß dich.
2: Na, du aus Bad Klosterlausnitz.
1: Richtig, genau.
2: Und du brauchst ein 90s Summer Cap.
1: Das brauche ich unbedingt.
2: Auch wenn das Wetter jetzt nicht mehr so sommerlich ist, wie es vor einigen Tagen war.
1: Ja, aber das wird bestimmt noch mal schöner und dann kann ich das gut gebrauchen.
2: Sehr schön. Wo bist du gerade? Zu Hause oder auf Arbeit? Oder?
1: Nee, ich bin auf Arbeit im Büro.
2: Okay, dann hast du ein paar Sekunden Zeit, dir einen Schnipsel anzuhören von der ollen KI, korrekt?
1: Na klar, das mache ich.
2: Gut, ich will von dir entweder wissen, wie der Song heißt oder von wem. Ist ein bekannter Song, ich weiß es nicht, um ganz ehrlich zu sein, denn ich habe das noch nicht gehört, was die KI zurückgeschickt hat. Vielleicht ist es einfach, okay. Vielleicht auch nicht. Wir hören mal zusammen rein, okay?
1: So machen wir das.

0: Oh, das klingt gut. Das ist heute mein deutscher Song. Das sind die Fanta 4 mit Sie ist weg.
1: Und diese Antwort ist komplett richtig. Hey.
0: Cool.
1: Das war in der Tat nicht so schwer heute.
0: Ja, war cool vom Rhythmus her gleich zu erkennen. Deswegen, das war eindeutig.
1: Super. Dann bekommst du von mir ein 90s Summer Cap. Lieber Stefan Hinsenbrock aus Bad Klosterlausnitz.
0: Super, ich danke dir, Bob. Das hat Spaß gemacht.
1: Ich hab zu danken und bis bald, mein Lieber, ne?
0: Genau, bis bald.
1: Jo, tschüss.
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0: 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Und das, falls ihr es nicht wisst, ist Scooter.

0: Was haben wir zu Scooter gefeiert damals und immer noch, um ehrlich zu sein. Ich habe sie auch gerade vor einem Jahr gesehen live. Das ist wirklich, wirklich geil, um vor allem HP Baxter noch mal zu sehen. Nach all den Jahren, das erste, was er gesagt hat zu mir war, I know you. Wo ich denke, ja, wir kennen uns. Gut, also sobald ein Song von Scooter läuft, online gehen, 90s90s.de, Uhrzeit merken und Uhrzeit, oh Gott, Rob, und Uhrzeit dort eintragen. So, haben wir's? Ja!
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1: Im Studio Anna Löwer. Bei Volkswagen stehen in dieser Woche außerordentliche Betriebsversammlungen an. Der VW-Vorstand will sich dort zu dem Sparplan äußern. Bei dem Autobauer könnten weltweit bis zu 100.000 Stellen gestrichen werden. Der Hitzesommer kommt Deutschland teuer zu stehen. Laut Greenpeace belaufen sich die Schäden auf mindestens 36 Milliarden Euro. Fast ein Drittel davon entfällt auf weniger produktive Arbeitstage. Dazu kommen dann noch Ernteausfälle, Waldbrände und Gesundheitskosten. Raue Töne von Alice Weidel gegen Kanzler Merz und Co. Die AfD-Chefin hat die Regierungspolitiker im ZDF-Sommerinterview als Flachzangen bezeichnet. Außerdem kritisierte sie die Brandmauer als undemokratisch und die CDU gehe daran kaputt, so Weidel. Autofahrer müssen für Sprit mittlerweile wieder extrem tief in die Tasche greifen. Der Liter Superbenzin kostete am Wochenende im Schnitt 2,25 Euro. Damit ist der Rekordwert von Ostern wieder erreicht. Finanzminister Klingbeil warb zuletzt erneut für eine Übergewinnsteuer für Ölkonzerne.
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1: 2 Jahre nach dem islamistischen Anschlag von Solingen ist an die Opfer erinnert worden. Unter anderem gab es am Abend zur Tatzeit eine Schweigeminute. An der Gedenkveranstaltung nahm auch Ministerpräsident Wüst teil. Er schrieb bei X, Solingens Zusammenhalt sei stärker als der Hass. Im August 2024 hatte ein Mann auf dem Solinger Stadtfest auf Besucher eingestochen und 3 von ihnen getötet. Unbekannte haben in Dinslaken Räume der Linkspartei mit Steinen und Farbe attackiert. Das Ganze ist in der Nacht zu Samstag passiert. Jetzt ermittelt der Staatsschutz. Die Linke im Kreis Wesel spricht von einem Anschlag und vermutet politische Motive.
0: Das ist das Wichtigste für den Moment. 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
2: Sonnig und trocken ist es heute Morgen. Nur im Südwesten hängen schon mehr Wolken. Insgesamt bleibt der Tag aber freundlich und die Höchstwerte liegen bei 21 bis 24 Grad. In den Bergen um 17 Grad. Morgen dann deutlich grauer, viele Wolken und vor allem in der Südwesthälfte immer mal wieder Regen. Am Abend auch mal ein Gewitter möglich, maximal bis 24 Grad.
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2: Es staut sich auf der A3 Oberhausen Richtung Köln. Zwischen Oberhausen-Holten und dem Kreuz Oberhausen-West auf 2 Kilometern. Und auf der A555 Bonn Richtung Köln gibt es zwischen Rodenkirchen und dem Kreuz Köln-Süd 2 Kilometer Stop and Go.
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4: Kurz nach 8:30. Guten Morgen. Hi, Rob Green hier bei 90s Radio. Und gleich die Timeline. Wir schauen mal, was an diesem 24.08. in den 90ern los war. Bis dahin Wakefield, Saturday Night und Waterfalls TLC.

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1: Saturday Night von Wakefield bei 90s Radio. Rob Green an diesem Montag. Und am heutigen 24. August haben wir einen Chartrekord zu verzeichnen. Und zwar ein Song brach 1996 den US-Chartrekord für die meisten Wochen in der Top 100. 55 Wochen lang hält sich Missing von Everything But The Girl in den amerikanischen Charts. Das ist echt krass. Mehr als ein Jahr also und damit mehr als der bisherige Rekordhalter von den Four Seasons damals, Oh What A Night. Und außerdem heute im selben Jahr, also 96, Liam Gallagher mal wieder von Oasis verpasst seinen Auftritt bei MTV Unplugged in London in der Royal Festival Hall. Später sitzt er dann im Publikum und schaut sich die Show an, während sein Bruder Noel den Gesang übernimmt. Wilde Zeiten Mitte der 90er.
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George Michael, Outside bei 90s Radio. 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
1: Im Studio Anna Löwer. Bei Volkswagen stehen in dieser Woche außerordentliche Betriebsversammlungen an. Der VW-Vorstand will sich dort zu dem Sparplan äußern. Bei dem Autobauer könnten weltweit bis zu 100.000 Stellen gestrichen werden. Der Hitzesommer kommt Deutschland teuer zu stehen. Laut Greenpeace belaufen sich die Schäden auf mindestens 36 Milliarden Euro. Fast ein Drittel davon entfällt auf weniger produktive Arbeitstage. Dazu kommen dann noch Ernteausfälle, Waldbrände und Gesundheitskosten. 2 Wochen vor der Landtagswahl in Sachsen-Anhalt hat AfD-Co-Chef Chrupalla die Brandmauer zu seiner Partei kritisiert. Damit werden große Teile der Bevölkerung ausgegrenzt, sagte er im ARD-Sommerinterview. Chrupalla fordert mehr Zusammenarbeit, um die großen Probleme zu lösen. Neue Sanktionen gegen Russland und mögliche Sicherheitsgarantien für die Ukraine. Darum geht's heute beim Treffen der sogenannten Koalition der Willigen. Ausgerichtet wird das Treffen von Kanzler Merz, Frankreichs Präsident Macron und dem neuen britischen Premier Burnham.
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1: Die Feuerwehr ist in Bergheim bei Köln am Wochenende fast 1,5 Tage lang im Großeinsatz gewesen. In einem Gewerbegebiet hatten bis gestern früh Akkus, Handys und anderer Elektroschrott sowie Teile einer Lagerhalle gebrannt. Wegen dichter Rauchschwaden war auch eine nahe Autobahn zeitweise gesperrt. Die Brandursache ist noch unklar. Ein 15-Jähriger soll in Dortmund seinen eigenen Vater umgebracht haben. Der Teenager sitzt wegen dringenden Mordverdachts in U-Haft. Am Wochenende haben Ermittler den 49 Jahre alten Mann tot in dessen Wohnung entdeckt. Zur Tat und den möglichen Hintergründen machten die Ermittler zunächst keine Angaben.
0: Das ist das Wichtigste für den Moment. 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
2: Sonnig ist es heute Vormittag, dazu nur ein paar Wolken und es bleibt trocken. Bis zum Nachmittag geht das genauso weiter und die Höchstwerte liegen bei 20 bis 24 Grad, in den Bergen kühler. Morgen wird's ungemütlicher, vor allem im Südwesten ziehen viele Wolken auf, zeitweise regnet's und am Abend kann auch mal ein Gewitter dabei sein, maximal wieder bis 24 Grad.
0: Verkehr.
2: Es staut sich auf der A3 Oberhausen Richtung Köln, zwischen Oberhausen-Holten und dem Kreuz Oberhausen-West auf 2 Kilometern. Und auf der A555 Bonn Richtung Köln stockt es zwischen Rodenkirchen und dem Kreuz Köln-Süd auf 2 Kilometern.
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4: Es ist kurz nach 9, hier ist 90s Radio, Rob Green, 90s at Work, die Ferien- und Urlaubszeit geht so langsam in allen Bundesländern zu Ende und damit wollen wir von 90s aber uns überhaupt nicht zufrieden geben. Wir wollen den Sommer auf jeden Fall verlängern und zwar auf 2 Rädern, mit Scooter hören, Scooter fahren. Das heißt, sobald ihr einen Song von Scooter hört, 90s90s.de und die Uhrzeit eintragen, wann ihr den Song hört. Ich kann mir gut vorstellen, und jetzt winke ich sehr heftig mit dem Zaunfall, dass

0: Richtig!
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0: 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Und ich habe euch, das war kein Wink mit dem Zaunenfall, wie Paul gerade schreibt über WhatsApp. Das war, du hast uns erschlagen mit dem Zaunenfall. Wann kommt endlich jetzt ein Scooter-Song? Paul und alle anderen, ein Scooter-Song kommt jetzt.
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1: Yes, eben gerade lief Black Street, Dr. Dre, No Diggity und davor Scooter Hyper Hyper. Und es war echt krass in Echtzeit hier auf dem Server zu sehen, wie viele Leute tatsächlich sich angemeldet haben auf 90s90s.de mit der Uhrzeit für unseren sehr geilen, streng limitierten 90s90s E-Roller im Wert von 3000 Euro. 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Sobald ein Song von Scooter läuft, online gehen, 90s90s.de. Es gibt die nagelneuen E-Roller. Wie gesagt, im Wert von 3000 Euro zu gewinnen. 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Und solltet ihr es gerade nicht geschafft haben, keine Panik, er kann wieder laufen, Mr. HP Baxter. Sobald ihr ihn schreien hört, online gehen.
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1: Im Studio Anna Löwer. Wie dramatisch ist die Lage bei VW wirklich? Darüber will sich heute Niedersachsens Ministerpräsident Lies informieren. Am Abend spricht er im VW-Werk Hannover mit dem Betriebsrat. Weltweit sollen 100.000 Stellen gestrichen werden. 36 Milliarden Euro. So hoch sind laut Greenpeace die Gesamtschäden durch den Hitzesommer in Deutschland. Fast ein Drittel davon entfällt allein auf die Arbeitswelt durch niedrigere Produktivität an heißen Tagen. Dazu kommen noch Ernteausfälle, Waldbrände und Gesundheitskosten. Raue Töne von Alice Weidel gegen Kanzler Merz und Co. Die AfD-Chefin hat die Regierungspolitiker im ZDF-Sommerinterview als Flachzangen bezeichnet. Außerdem kritisierte sie die Brandmauer als undemokratisch und die CDU gehe daran kaputt, so Weidel. Autofahrer müssen für Sprit mittlerweile wieder extrem tief in die Tasche greifen. Der Liter Superbenzin kostete am Wochenende im Schnitt 2,25 Euro. Damit ist der Rekordwert von Ostern wieder erreicht. Finanzminister Klingbeil warb zuletzt erneut für eine Übergewinnsteuer für Ölkonzerne.
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1: Die Feuerwehr ist in Bergheim bei Köln am Wochenende fast anderthalb Tage lang im Großeinsatz gewesen. In einem Gewerbegebiet hatten bis gestern früh Akkus, Handys und anderer Elektroschrott sowie Teile einer Lagerhalle gebrannt. Wegen dichter Rauchschwaden war auch eine nahe Autobahn zeitweise gesperrt. Die Brandursache ist noch unklar. Ein 15-Jähriger soll in Dortmund seinen eigenen Vater umgebracht haben. Der Teenager sitzt wegen dringenden Mordverdachts in U-Haft. Am Wochenende haben Ermittler den 49 Jahre alten Mann tot in dessen Wohnung entdeckt. Zur Tat und den möglichen Hintergründen machten die Ermittler zunächst keine Angaben.
0: Das ist das Wichtigste für den Moment. 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
2: Sonnig ist es heute Vormittag. Dazu nur ein paar Wolken und es bleibt trocken. Bis zum Nachmittag geht das genauso weiter. Und die Höchstwerte liegen bei 20 bis 24 Grad. In den Bergen kühler. Morgen wird's ungemütlicher. Vor allem im Südwesten ziehen viele Wolken auf. Zeitweise regnet's und am Abend kann auch mal ein Gewitter dabei sein. Maximal wieder bis 24 Grad.
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2: Auf der A1 Dortmund Richtung Köln gibt es 2 Kilometer Stau zwischen Schwerte und dem Westhofener Kreuz. 3 Kilometer Stop-and-Go auf der A1, A61 Köln Richtung Euskirchen zwischen Erftstadt und dem Kreuz Biesheim. Es staut sich auf der A3 Oberhausen Richtung Köln, zwischen Oberhausen-Holten und dem Kreuz Oberhausen-West auf 2 Kilometern. Und auf der A40 Essen Richtung Dortmund stockt es zwischen Bochum-Werne und Dortmund-Lütgen-Dortmund auf 2 Kilometern.
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4: Kurz nach 9:30, guten Morgen zusammen, hier ist Rob Green, 90s Radio. Gleich BLD von der Wochenendshow mit seinen Timeline-Beats. Wir schauen mal, was in der jetzigen Woche los war in den 90ern. Bis dahin, Lenny Kravitz, Fly Away und Big Mountain, Baby, I Love Your Way.

0: Lenny Kravitz in der Show. Rob Green, guten Morgen, 90s. Und hier ist BLD.
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Es ist Jesus, he knows me. Das war's von mir, Rob Green, an diesem Montag. Gleich Sebastian bei der Arbeit und aus dem 90s Dance Radio in der App und auf 90s.de aus dem Jahr 92 mit More and More, The Captain Hollywood Project.

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1: Im Studio Anna Löwer. Wie dramatisch ist die Lage bei VW wirklich? Darüber will sich heute Niedersachsens Ministerpräsident Lies informieren. Am Abend spricht er im VW-Werk Hannover mit dem Betriebsrat. Weltweit sollen 100.000 Stellen gestrichen werden.

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1: 2 Jahre nach dem islamistischen Anschlag von Solingen ist an die Opfer erinnert worden. Unter anderem gab es am Abend zur Tatzeit eine Schweigeminute. An der Gedenkveranstaltung nahm auch Ministerpräsident Wüst teil. Er schrieb bei X, Solingens Zusammenhalt sei stärker als der Hass. Im August 2024 hatte ein Mann auf dem Solinger Stadtfest auf Besucher eingestochen und 3 von ihnen getötet. Unbekannte haben in Dinslaken Räume der Linkspartei mit Steinen und Farbe attackiert. Das Ganze ist in der Nacht zu Samstag passiert. Jetzt ermittelt der Staatsschutz. Die Linke im Kreis Wesel spricht von einem Anschlag und vermutet politische Motive.
0: Das ist das Wichtigste für den Moment. 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
2: Sonnig ist es heute Vormittag, dazu nur ein paar Wolken und es bleibt trocken. Bis zum Nachmittag geht das genauso weiter und die Höchstwerte liegen bei 20 bis 24 Grad, in den Bergen kühler. Morgen wird's ungemütlicher, vor allem im Südwesten ziehen viele Wolken auf, zeitweise regnet's und am Abend kann auch mal ein Gewitter dabei sein, maximal wieder bis 24 Grad.
0: Verkehr.
2: 3 Kilometer Stau auf der A1 Dortmund Richtung Köln zwischen Schwerte und dem Westhofener Kreuz. Auf der A1, A61 Köln Richtung Euskirchen staute sich zwischen Erftstadt und dem Kreuz Biesheim auf 3 Kilometern. 2 Kilometer Stop-and-Go auf der A40 Essen Richtung Dortmund zwischen Bochum-Werne und Dortmund-Lütgendortmund. Und auf der A59 Köln Richtung Bonn stockt es zwischen Troisdorf und dem Dreieck St. Augustin West auf 2 Kilometern.
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3: Ja, und wir starten rein in diesen Montagvormittag. Ich bin Sebastian, schön, dass ihr dabei seid. Und ich weiß, ja, ganz viele sind zurück im Alltag. Zum Beispiel in Berlin beginnt heute wieder der Arbeitsalltag nach den Ferien. Also willkommen zurück, wenn ihr uns gerade bei der Arbeit hören solltet. Vielleicht seid ihr auch unterwegs, hört uns im Digitalradio DAB+. Jo, ich starte mit einem Früh-90er in diese 10 Uhr Stunde rein. Und zwar mit OMD. Hier sind sie mit Sailing on the Seven Seas. Einen schönen Vormittagsstart.

0: einem Handicap ein weltweiter Trend wurde. Olli P. über Scatman John. Scatman.
1: I'm a Scatman. Der Song handelt vom Scatten. To scat ist Englisch und heißt stottern. Und Scatman John hat halt wirklich immer gestottert. Außer wenn er gesungen hat. Und das ist wirklich ein Phänomen, was bei, ja, was bei vielen, die an Stottern leiden, dann wirklich zu beobachten ist, dass wenn sie singen, dass das Stottern verschwindet.
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0: Das ist Musik von M People, One Night in Heaven heute Vormittag.
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0: 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Also einfacher geht's ja kaum. 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
1: Am heutigen 24. August haben wir einen Chartrekord zu verzeichnen. Dieser Song hier bricht 1996 den US-Chartrekord für die meisten Wochen in der Top 100.

0: unglaubliche 55 Wochen lang hält sich Missing von Everything But The Girl in den amerikanischen Charts, also mehr als ein Jahr lang und damit mehr als der bisherige Rekordhalter von den Four Seasons. Oh, what a night.
1: It's called Don't Look Back in Anger.
0: Und außerdem heute im selben Jahr, also 96, Liam Gallagher von Oasis verpasst seinen Auftritt bei MTV Unplugged in London in der Royal Festival Hall. Tja, später sitzt er dann im Publikum und schaut sich die Show an, während sein Bruder Noel den Gesang übernimmt. Wilde Zeiten waren das, Mitte der 90er.
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0: Sonnig ist es heute Vormittag, dazu nur ein paar Wolken und es bleibt trocken. Bis zum Nachmittag geht das genauso weiter und die Höchstwerte liegen bei 20 bis 24 Grad, in den Bergen kühler. Morgen wird's ungemütlicher, vor allem im Südwesten ziehen viele Wolken auf, zeitweise regnet's und am Abend kann auch mal ein Gewitter dabei sein, maximal wieder bis 24 Grad.
2: Verkehr.
0: 3 Kilometer Stop and Go auf der A1 Dortmund Richtung Köln zwischen Schwerte und dem Westhofener Kreuz. 4 Kilometer Stau sind es auf der A1 Köln Richtung Euskirchen zwischen Erftstadt und dem Kreuz Biesheim. Und auf der A59 Köln Richtung Bonn stockt es zwischen Troisdorf und dem Dreieck St. Augustin West auf 2 Kilometern.
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Schmeichel ist das, der einen eigenen Podcast übrigens hier bei 90s90s hat. Das bewegte Leben dieses Mannes könnt ihr gerne nachhören auf 90s90s.de zum Beispiel. Das war ja gerade mit Freedom. Ja, und wenn ihr schon in unserer Sender-App seid, dann könnt ihr da gerne mal ein bisschen durchforsten und durchgucken, was wir da so alles haben. Nämlich ganz viele Special-Radios aus der Musikwelt der 90er. Zum Beispiel auch unser Soul- und R&B-Radio. Wenn ihr in diese Welt mal abtauchen wollt, immer gerne in Web und App. Hier ist daraus Montel Jordan.

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1: Im Studio Anna Löwer. Wie dramatisch ist die Lage bei VW wirklich? Darüber will sich heute Niedersachsens Ministerpräsident Lies informieren. Am Abend spricht er im VW-Werk Hannover mit dem Betriebsrat. Weltweit sollen 100.000 Stellen gestrichen werden. In den Niederlanden ist am frühen Morgen ein Reisebus mit Schülern aus der Nähe von Kiel verunglückt. Der Bus ist in der Provinz Gelderland auf der A28 nach einem Crash umgekippt. Mindestens 15 Menschen sind verletzt, 8

0: Karls ist auf der Zielgeraden. Heute Abend sind unter anderem noch der HSV beim Drittligisten Verl und Schalke beim Halleschen FC gefragt. Die Supercup-Teilnehmer Dortmund und Bayern holen ihre beiden DFB-Pokalpartien nächste Woche nach.
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0: Die Feuerwehr ist in Bergheim bei Köln am Wochenende fast anderthalb Tage lang im Großeinsatz gewesen. In einem Gewerbegebiet hatten bis gestern früh Akkus, Handys und anderer Elektroschrott sowie Teile einer Lagerhalle gebrannt. Wegen dichter Rauchschwaden war auch eine nahe Autobahn zeitweise gesperrt. Die Brandursache ist noch unklar. Ein 15-Jähriger soll in Dortmund seinen eigenen Vater umgebracht haben. Der Teenager sitzt wegen dringenden Mordverdachts in U-Haft. Am Wochenende haben Ermittler den 49 Jahre alten Mann tot in dessen Wohnung entdeckt. Zur Tat und den möglichen Hintergründen machten die Ermittler zunächst keine Angaben.
1: Das ist das Wichtigste für den Moment. 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
2: Sonnig und trocken ist es gerade. Und so läuft das auch weiter bis Richtung Mittag. Nur ein paar Wolken sind mal dabei. Dazu wird es ziemlich angenehm. Die Höchstwerte liegen heute bei 20 bis 24 Grad. Morgen gibt es dann deutlich mehr Wolken. Im Südwesten kann es auch mal regnen. Und am Abend ist vereinzelt ein Gewitter drin. Maximal wieder bis 24 Grad.
1: Verkehr.
2: 3 Kilometer Stop-and-Go auf der A1 Dortmund Richtung Köln zwischen Schwerte und dem Westhofener Kreuz. Und auf der A1 Köln Richtung Euskirchen sind es 4 Kilometer Stau zwischen Erftstadt und dem Kreuz Piesheim.
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3: Ja, und damit geht's weiter durch diesen Montagvormittag. Ab heute heißt es hier wieder bei 90s. Scooter hören, Scooter fahren. Ganz einfach. Ich spiele in dieser Stunde garantiert einen Scooter-Song. Und ihr merkt euch die Uhrzeit, tragt das Ganze dann ein auf 90s.de. Ja, und dann fahrt ihr mit etwas Glück schon mit den stylischen E-Scootern in Richtung Herbst. Also, wir haben die nächsten Scooter auf jeden Fall schon mal für euch reserviert. Einfach auf den Track achten. So, jetzt geht's aber erstmal mit etwas anderem los, und zwar mit No Doubt, hier ist Don't Speak.

0: 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Join me, him.
1: Plattenfirma glaubt gar nicht an Join Me. Es sei, Zitat, der beschissenste Song, den wir je gehört haben. Trotzdem beschert das Lied der Band den absoluten internationalen Durchbruch. Es handelt von einem lebensmüden Liebespaar und wurde von der Geschichte von Romeo and Juliet inspiriert.
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0: 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Hier sind Erasure.

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1: Sonnig und trocken ist es gerade und so läuft das auch weiter bis Richtung Mittag. Nur ein paar Wolken sind mal dabei. Dazu wird es ziemlich angenehm. Die Höchstwerte liegen heute bei 20 bis 24 Grad. Morgen gibt es dann deutlich mehr Wolken. Im Südwesten kann es auch mal regnen und am Abend ist vereinzelt ein Gewitter drin. Maximal wieder bis 24 Grad.
0: Verkehr.
1: Auf der A1 Dortmund Richtung Köln gibt es zwischen Schwerte und dem Westhofener Kreuz 3 Kilometer Stau und in der Gegenrichtung Köln Richtung Euskirchen zwischen Erftstadt und dem Kreuz Biesheim 4 Kilometer. 2 Kilometer Stop and Go auf der A3 Köln Richtung Oberhausen zwischen Leverkusen Zentrum und dem Kreuz Leverkusen. Und es stockt auf der A57 Krefeld Richtung Köln zwischen Büttgen und dem Kreuz Neuss West auf 2 Kilometern.
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Ein kurzer Ausflug nach Miami war das gerade mit Will Smith. Ihr hört 90s, 90s, die coolen 90er für euren Montagvormittag. Und die könnt ihr ganz speziell natürlich ansteuern. Ihr wisst, in der Sender-App oder auf 90s90s.de, da gibt es ganz viele Special Radios aus der Musikwelt dieses wunderbaren Jahrzehnts. Zum Beispiel auch 90s, 90s Dance oder Euro Dance. Ich spiele euch daraus jetzt mal No Mercy. Hier

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1: Im Studio Anna Löwer. Wie dramatisch ist die Lage bei VW wirklich? Darüber soll bald Klarheit herrschen. In dieser Woche gibt's mehrere Betriebsversammlungen mit Auftritten der Konzernführung. Schon heute spricht Niedersachsens Ministerpräsident Lies mit dem Betriebsrat im Werk Hannover. Das Land hat ja selbst Anteile an VW. Der Hitzesommer kommt Deutschland teuer zu stehen. Laut Greenpeace

0: Der Schlag von Solingen ist an die Opfer erinnert worden. Unter anderem gab es am Abend zur Tatzeit eine Schweigeminute. An der Gedenkveranstaltung nahm auch Ministerpräsident Wüst teil. Er schrieb bei X, Solingens Zusammenhalt sei stärker als der Hass. Im August 2024 hatte ein Mann auf dem Solinger Stadtfest auf Besucher eingestochen und drei von ihnen getötet. Unbekannte haben in Dinslaken Räume der Linkspartei mit Steinen und Farbe attackiert. Das Ganze ist in der Nacht zu Samstag passiert. Jetzt ermittelt der Staatsschutz. Die Linke im Kreis Wesel spricht von einem Anschlag und vermutet politische Motive.
1: Das ist das Wichtigste für den Moment. 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
2: Sonnig und trocken ist es gerade und so läuft das auch weiter bis Richtung Mittag. Nur ein paar Wolken sind mal dabei. Dazu wird es ziemlich angenehm. Die Höchstwerte liegen heute bei 20 bis 24 Grad. Morgen gibt es dann deutlich mehr Wolken. Im Südwesten kann es auch mal regnen und am Abend ist vereinzelt ein Gewitter drin. Maximal wieder bis 24 Grad.
1: Verkehr.
2: 3 Kilometer Stau auf der A1 Dortmund Richtung Köln zwischen Schwerte und dem Westhofener Kreuz. 2 Kilometer Stau sind es auf der A3 Köln Richtung Oberhausen zwischen Leverkusen Zentrum und dem Kreuz Leverkusen. Und auf der A57 Krefeld Richtung Köln gibt es 2 Kilometer Stop and Go zwischen Büttgen und dem Kreuz Neuss-West.
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3: Tja, und da gehen wir rein in den Montagmittag mit den coolen 90ern. Gleich zum Beispiel ein bisschen Dance-Sound. Heath Hunter, wer erinnert sich noch an diesen Song? Die Revolution in Paradise, gleich in 4 Minuten. Vorher aber erstmal Musik von John Cicada. Wir starten die Stunde mit Just Another Day. Schön, dass ihr da seid.

0: Soundtrack, der meinen ersten Partyurlaub perfekt gemacht hat. Sascha über Lenny Kravitz, It Ain't Over Till It's Over.
1: War mal lustigerweise unser, obwohl es keiner ist, ein Partysong. Wir haben mit meiner Jungstruppe, unser erster gemeinsamer Mallorca-Urlaub, der war richtig schön, wie man sich das vorstellt, mit 18, 19. Und da war gerade dieser Song extrem aktuell. Und da sind wir in den Urlaub gefahren mit einer Kassette, wo dieses Lied mit drauf war. Und das fand ich super gut, denn da war ansonsten nur sehr viel Schrott drauf und das war ein tolles Lied, das ich sehr mochte und war sehr dankbar dafür, dass es mit auf diesem Sampler gelandet ist.

0: Depeche Mode, großer Hit in den 90ern, It's No Good.
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0: Ja, ab sofort rollen sie hier wieder vom Hof, die 90s E-Scooter. Ihr achtet im Programm wieder auf die Musik von Scooter und sobald ich die Songs spiele oder die Kollegin Susanka vielleicht heute Nachmittag, dann bitte die Uhrzeit eintragen auf 90s90s.de.
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0: So, und die nächste Gewinnerin, der nächste Gewinner, das seid ihr. Auf Scooter achten. Im Laufe des heutigen Tages kommt definitiv nochmal Scooter-Musik hier im Programm.
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1: Heutigen 24. August haben wir einen Chartrekord zu verzeichnen. Dieser Song hier bricht 1996 den US-Chartrekord für die meisten Wochen in der Top 100. And I miss you. Unglaubliche 55 Wochen lang hält sich Missing von Everything But The Girl in den amerikanischen Charts, also mehr als ein Jahr lang und damit mehr als der bisherige Rekordhalter von den Four Seasons. Oh, what a night.
2: It's called Double Back in Anger.
1: Und außerdem heute im selben Jahr, also 96, Liam Gallagher von Oasis verpasst seinen Auftritt bei MTV Unplugged in London in der Royal Festival Hall. Tja, später sitzt er dann im Publikum und schaut sich die Show an, während sein Bruder Noel den Gesang übernimmt. Wilde Zeiten waren das, Mitte der 90er.
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1: Sonnig und trocken ist es gerade. Und so läuft das auch weiter bis Richtung Mittag. Nur ein paar Wolken sind mal dabei. Dazu wird es ziemlich angenehm. Die Höchstwerte liegen heute bei 20 bis 24 Grad. Morgen gibt es dann deutlich mehr Wolken. Im Südwesten kann es auch mal regnen. Und am Abend ist vereinzelt ein Gewitter drin. Maximal wieder bis 24 Grad.
0: Verkehr.
1: 4 Kilometer Stau auf der A1 Köln Richtung Euskirchen zwischen Erftstadt und dem Kreuz Bliesheim. 3 Kilometer Stop and Go auf der A1 Dortmund Richtung Köln zwischen Schwerte und dem Westhofener Kreuz. Und es stockt auf der A57 Krefeld Richtung Köln zwischen Büttgen und dem Kreuz Neuss-West auf 2 Kilometern.
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Das sind die Beats von London Beat, euer Soundtrack mit den coolen 90ern. Ihr hört 90s, 90s an diesem Montagmittag. Der nächste Song ist auf den Tag genau heute 1998 rausgekommen, am 24. August. Nämlich If You Tolerate This, Your Children Will Be Next von den Manic Street Preachers. Und an der Stelle vielleicht auch nochmal der Hinweis, klickt gerne, wenn ihr sie noch nicht gehört habt, mal einer der spannendsten, wie ich finde, Folgen von Pop Crimes, unseren Podcast an, in der Sender-App oder auf der Homepage von 90s 90s, der Fall Richie Edwards. Ihr wisst vielleicht, das Mitglied der Manic Street Preachers, das einfach verschwunden ist. Niemand weiß ganz genau, was mit ihm passiert ist. Hier sind sie, Manic Street Preachers.

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1: Im Studio Anna Löwer. Wie dramatisch ist die Lage bei VW wirklich? Darüber will sich heute Niedersachsens Ministerpräsident Lies informieren. Am Abend spricht er im VW-Werk Hannover mit dem Betriebsrat. Weltweit sollen 100.000 Stellen gestrichen werden. 36 Milliarden Euro. So hoch sind laut Greenpeace die Gesamtschäden durch den Hitzesommer in Deutschland. Fast ein Drittel davon entfällt allein auf die Arbeitswelt durch niedrigere Produktivität an heißen Tagen. Dazu kommen noch Ernteausfälle, Waldbrände und Gesundheitskosten. In den Niederlanden ist am frühen Morgen ein Reisebus mit Schülern aus der Nähe von Kiel verunglückt.

0: und seinen eigenen Vater umgebracht haben. Der Teenager sitzt wegen dringenden Mordverdachts in U-Haft. Am Wochenende haben Ermittler den 49 Jahre alten Mann tot in dessen Wohnung entdeckt. Zur Tat und den möglichen Hintergründen machten die Ermittler zunächst keine Angaben.
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2: Sonnig ist es heute Mittag, dazu nur ein paar Wolken und es bleibt trocken. Bis zum Nachmittag ändert sich daran kaum was. Die Höchstwerte liegen zwischen 20 und 24 Grad. Morgen wird's wechselhafter, viele Wolken und im Südwesten zieht zeitweise Regen durch. Am Abend sind vereinzelt auch Gewitter drin. Maximal wieder bis 24 Grad.
1: Verkehr.
2: 3 Kilometer Stau auf der A1 Dortmund Richtung Köln zwischen Schwerte und dem Westhofener Kreuz. Auf der A57 Krefeld Richtung Köln gibt es zwischen Köln-Chorweiler und dem Kreuz Köln-Nord 2 Kilometer Stop-and-Go und im weiteren Verlauf zwischen Büttgen und dem Kreuz Neuss-West nochmal 2 Kilometer.
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3: Tja, und damit geht's rein in die nächste Stunde, kurz nach 1 an diesem Montag. Ich hoffe, ihr kommt gut durch den Tag und vielleicht spiele ich ja in den nächsten Minuten auch einen Scooter-Song hier im Programm. Es gilt wieder, auf die Scooter-Tracks zu achten, die Uhrzeit merken, eintragen auf 90s90s.de und dann rollen sie hier wieder vom Hof in dieser Spätsommersaison die nächsten E-Scooter im 90s90s-Style. Ich drücke euch die Daumen. Jetzt Musik von Christina Aguilera, die späten 90er. What a Girl Wants.

0: 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Black or White, Michael Jackson.
1: Eigentlich hat Black or White eine positive Message. Egal welche Hautfarbe du hast, wir sind alle gleich. Doch für das Video bekam allerdings Michael viel Ärger. Zu gewalttätig, zu obszön. Und Jackson muss deshalb eine neue, gekürzte Version veröffentlichen. Das gilt allerdings nur für die USA. Selbstverständlich, in Europa stört sich niemand an diesem Clip.
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0: Oh yes, die Spice Girls, Spice Up Your Life.
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0: 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Jetzt geht's weiter durch diesen Mittag mit der Musik von den New Radicals. Der erfolgreichste Song in der Bandgeschichte müsste das hier gewesen sein. You get what?

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1: Sonnig ist es heute Mittag, dazu nur ein paar Wolken und es bleibt trocken. Bis zum Nachmittag ändert sich daran kaum was. Die Höchstwerte liegen zwischen 20 und 24 Grad. Morgen wird's wechselhafter. Viele Wolken und im Südwesten zieht zeitweise Regen durch. Am Abend sind vereinzelt auch Gewitter drin. Maximal wieder bis 24 Grad.
0: Verkehr.
1: Auf der A1 Dortmund Richtung Köln gibt es zwischen Schwerte und dem Westhofener Kreuz 3 Kilometer Stau. Auf der A1 Köln Richtung Euskirchen sind es 3 Kilometer Stop and Go zwischen Erftstadt und dem Kreuz Bliesheim. Und es stockt auf der A57 Krefeld Richtung Köln zwischen Büttgen und dem Kreuz Neuss-West auf 2 Kilometern.
2: Montagmittag jetzt mit einem 90s-Cover, ein Song, der in den 80ern schon ein Welterfolg war, nämlich The Riddle von Nick Kershaw, wurde dann in den 90ern nochmal ins Dance-Gewand getaucht von diesem Herrn hier von Gigi D'Agostino. Hier ist The Riddle.

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Ein gewaltiges Chart-Comeback hat diese Dame in den 90ern hingelegt. Cher war das und Believe. Ihr hört 90s, 90s. Ich hoffe, ihr habt einen entspannten, nicht allzu stressigen Montagmittag. Jetzt mit einem schönen Beispiel, was ihr alles entdecken könnt bei uns in der Sender-App oder auf unserer Homepage. Da gibt es ganz viele Special-Radios aus der Musikwelt der 90er. Und ganz besonders beliebt sind auch die 90s, 90s Dance-Radios. Ich spiele euch mal ein Beispiel daraus. Ein Song, der ein kleines bisschen Hilfe brauchte, um ein Welterfolg, ein Chart-Erfolg zu werden. Und zwar DNA haben sich mit Susan Vega zusammengetan und diese Version von Tom Steiner wurde 1990 zum

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1: Im Studio Mia Hin. Wie dramatisch ist die Lage bei VW wirklich? Darüber soll bald Klarheit herrschen. In dieser Woche gibt's mehrere Betriebsversammlungen mit Auftritten der Konzernführung. Schon heute spricht Niedersachsens Ministerpräsident Lies mit dem Betriebsrat im Werk Hannover. Das Land hält selbst Anteile an VW. Der Hitzesommer kommt Deutschland teuer zu stehen. Laut Greenpeace belaufen sich die Schäden auf mindestens 36 Milliarden Euro. Fast ein Drittel davon entfällt auf weniger produktive Arbeitstage. Dazu kommen dann noch Ernteausfälle, Waldbrände und Gesundheitskosten. Viele deutsche ChatGPT-Nutzer kriegen jetzt Werbung angezeigt. OpenAI verspricht, dass die Werbekunden keine Infos aus den Chats bekommen und die Werbung klar gekennzeichnet ist. Experten sind trotzdem skeptisch, ob OpenAI mit diesem Schritt nicht das Vertrauen der Nutzer aufs Spiel setzt. Die erste Runde des DFB-Pokals ist auf der Zielgeraden. Heute Abend sind unter anderem noch der HSV beim Drittligisten Verl und Schalke beim Halleschen FC gefragt. Die Supercup-Teilnehmer Dortmund und Bayern holen ihre beiden Pokalpartien nächste Woche nach.
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1: Bei Mahl haben Kabeldiebe am Wochenende den Bahnverkehr im Münsterland und Ruhrgebiet behindert. Die Täter hatten Kabel der Deutschen Bahn durchtrennt und gestohlen. In der Folge fielen zahlreiche Züge aus oder verspäteten sich. Die Bundespolizei ermittelt. Auch der Staatsschutz ist eingeschaltet, weil ein Sabotageakt nicht ausgeschlossen werden kann. Im Kreis Siegen-Wittgenstein darf ab heute kein Wasser mehr aus Bächen, Flüssen und Teichen entnommen werden. Grund ist die anhaltende Trockenheit. Das Verbot gilt bis Anfang Oktober und betrifft rund 280.000 Menschen. Auch das Autowaschen sowie das Reinigen von Terrassen, Wegen und Dächern ist untersagt. Bei Verstößen drohen bis zu 1.000 Euro Bußgeld.
0: Das ist das Wichtigste für den Moment. 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
1: Es geht rein in den Montagnachmittag. Kurz nach zwei ist es und das betone ich jetzt mal ganz besonders, denn vielleicht lohnt es sich ja mal kurz bei uns auf der Seite vorbeizukommen. 90s90s.de, also 90s90s.de und diese Uhrzeit vielleicht mal kurz eintragen und damit seid ihr schon ganz, ganz nah dran. Eventuell an einem stylischen E-Roller. Darum geht es jetzt hier in diesen Tagen, nämlich im Spätsommer 2026. Ich bin Sebastian, hallo.

0: Zwangsstörung und ersten Tanzversuchen. MC Fetty über Culture Beat, Mr. Vain.
1: Da habe ich mir auch gleich die Maxi geholt, als das rauskam. Und habe es hoch und runter gehört. Ich glaube, die Nachbarn, die haben mich gehasst dafür. Und dann hatte ich so eine kleine Kompaktanlage, wo das dann immer hoch und runter lief und abgefeiert. Und dann hat man seine Party zu Hause gemacht. Ich glaube, da hat man so ein bisschen angefangen zu dancen auch und so.

0: Direction.
1: Texas haben sich hier zusammengetan mit den Hip-Hoppern vom Wu-Tang Clan für diese Version von Say What You Want.
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1: Ja, ihr könnt euch nicht beschweren. Zweimal in der heutigen Show habe ich schon Scooter-Musik gespielt. Ihr merkt euch einfach die Uhrzeiten, tragt sie ein auf 90s90s.de und dann seid ihr schon ganz nah dran an den neuen E-Scootern, die wir für euch bestellt haben für die Spätsommersaison.
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1: Das zum Beispiel ist Anke aus Bernau gewesen, die mit einem E-Scooter jetzt durch die Landschaft fährt. 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
1: Heutigen 24. August haben wir einen Chartrekord zu verzeichnen. Dieser Song hier bricht 1996 den US-Chartrekord für die meisten Wochen in der

0: unglaubliche 55 Wochen lang hält sich Missing von Everything But The Girl in den amerikanischen Charts, also mehr als ein Jahr lang und damit mehr als der bisherige Rekordhalter von den Four Seasons. Oh, what a night.
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0: Und außerdem heute im selben Jahr, also 96, Liam Gallagher von Oasis verpasst seinen Auftritt bei MTV Unplugged in London in der Royal Festival Hall. Tja, später sitzt er dann im Publikum und schaut sich die Show an, während sein Bruder Noel den Gesang übernimmt. Wilde Zeiten waren das, Mitte der 90er.
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3: Sonnig ist es heute Mittag, dazu nur ein paar Wolken und es bleibt trocken. Bis zum Nachmittag ändert sich daran kaum was. Die Höchstwerte liegen zwischen 20 und 24 Grad. Morgen wird's wechselhafter, viele Wolken und im Südwesten zieht zeitweise Regen durch. Am Abend sind vereinzelt auch Gewitter drin. Maximal wieder bis 24 Grad.
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3: Auf der A1 Dortmund Richtung Köln gibt es zwischen Schwerte und dem Westhofener Kreuz 3 Kilometer Stau. 3 Kilometer Stop-and-Go auf der A1 Köln Richtung Euskirchen zwischen Erftstadt und dem Kreuz Bliesheim. Es stockt auf der A2 Dortmund Richtung Oberhausen zwischen Oberhausen-Königshardt und dem Kreuz Oberhausen auf 2 Kilometern. Und auf der A57 Krefeld Richtung Köln staut es sich zwischen Büttgen und dem Kreuz Neuss-West auf 2 Kilometern.
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Das war auch eine interessante Paarung, oder? Mel C zusammen mit Bryan Adams und When You're Gone. Ihr hört 90s 90s am Nachmittag. Jetzt mit einer Love Parade Hymne und zwar aus dem Jahrgang 1997. Ihr könnt in den Love Parade Sound abtauchen. Eines unserer vielen Radios, das wir rund um die Uhr für euch zur Verfügung stellen. Bei uns in der Sender-App oder auf der Homepage. Hier jetzt also diese Hymne von Dr. Motte und Westbam aus dem 90s 90s Love Parade Radio.

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1: Im Studio Mia Hin. Bei Volkswagen stehen in dieser Woche außerordentliche Betriebsversammlungen an. Dort will sich der VW-Vorstand zu dem Sparplan äußern. Bei dem Autobauer könnten weltweit bis zu 100.000 Stellen gestrichen werden. Außerdem stehen 4 deutsche Werke auf der Kippe. Bei einem Unfall mit einem Reisebus in den Niederlanden sind mehrere Schüler aus Schleswig-Holstein teils schwer verletzt worden. Die 12-Klässler aus der Nähe von Kiel waren auf dem Weg nach Paris, als der Bus auf einen Lieferwagen auffuhr und umkippte. 8 Schüler kamen ins Krankenhaus. AOK-Chefin Reimann stellt sich gegen die Koalitionspläne zur Abschaffung der Telefonkrankschreibung. Sie sagte den Funke-Zeitungen, das schütze gerade bei Infektionswellen Patienten und Personal. Von Missbrauch könne keine Rede sein. Reimann findet auch die Krankschreibung ab Tag 1 unsinnig. Der Logistikmilliardär Klaus-Michael Kühne ist tot. Der Hamburger starb im Alter von 89 Jahren. Er war einer der reichsten Deutschen und einer der einflussreichsten Wirtschaftslenker des Landes. Und er hat Millionen in den HSV gesteckt.
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1: Nach dem tödlichen Unfall auf der B54 in Dortmund ermittelt die Polizei jetzt gegen einen 23-jährigen Autofahrer aus Belgien wegen eines verbotenen Rennens und Unfallflucht. Der 42-jährige Motorradfahrer aus Niederbayern war gestern bei einem Überholmanöver in die Mittelleitplanke geraten und gestorben. Laut Zeugen soll sich der Belgier mit ihm ein Rennen geliefert haben und anschließend weitergefahren sein. In Wuppertal ist eine Katze in einen Kaminschacht gestürzt und von Feuerwehr und Schornsteinfeger gerettet worden. Das Tier war gestern auf dem Dach eines Mehrfamilienhauses unterwegs und fiel in den Schacht. Ein Schornsteinfeger musste helfen, das Tier zu finden. Schließlich wurde die Wand geöffnet und das unverletzte Tier befreit.
0: Das ist das Wichtigste für den Moment. 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
2: Sonnig und trocken ist es heute Nachmittag. Dazu ziehen nur ein paar Wolken durch. Bis zum Abend bleibt das stabil und die Höchstwerte liegen zwischen 20 und 24 Grad. Morgen wird's gemischter. Im Norden oft Sonne, sonst viele Wolken. In der Südwesthälfte zeitweise Regen und am Abend sind vereinzelt Gewitter drin. Maximal wieder bis 24 Grad.
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2: Auf der A1 Köln Richtung Euskirchen gibt es zwischen dem Dreieck Erftstadt und dem Kreuz Bliesheim 6 Kilometer Stau. Auf der A2 Dortmund Richtung Oberhausen sind es 2 Kilometer Stop and Go zwischen Oberhausen-Königshardt und dem Kreuz Oberhausen. Es staut sich auf der A3 Köln Richtung Oberhausen zwischen Köln-Mülheim und dem Kreuz Leverkusen auf 2 Kilometern und in der Gegenrichtung Arnheim Richtung Köln zwischen Dienstlaken Süd und dem Kreuz Oberhausen West auf 4 Kilometern.
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3: Und das ist der Montagnachmittag. Ich grüße euch und wir machen mal ganz gechillt hier weiter.

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2: Von Neuseeland in die ganze Welt. Sänger Pauly Fuemana schreibt How Bizarre während einer Reise nach Tonga, auf der er viele skurrile Erlebnisse hat. 1995 revolutioniert der Song in Neuseeland den kompletten Musikmarkt. Im Rest der Welt dauert der Erfolg etwas. Erst Monate nach dem Release kommt der internationale Durchbruch mit Platz 1 in den USA, Australien und Kanada. Allerdings blieb es ein One-Hit-Wonder.
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0: Mr. Big to be with you, gleich bei uns.
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1: Sonnig und trocken ist es heute Nachmittag. Dazu ziehen nur ein paar Wolken durch. Bis zum Abend bleibt das stabil und die Höchstwerte liegen zwischen 20 und 24 Grad. Morgen wird's gemischter. Im Norden oft Sonne, sonst viele Wolken, in der Südwesthälfte zeitweise Regen und am Abend sind vereinzelt Gewitter drin. Maximal wieder bis 24 Grad.
0: Verkehr.
1: 3 Kilometer Stau auf der A1 Köln Richtung Euskirchen zwischen dem Dreieck Erftstadt und dem Kreuz Bliesheim. 2 Kilometer Stop and Go auf der A2 Dortmund Richtung Oberhausen zwischen Oberhausen-Königshardt und dem Kreuz Oberhausen. Und es stockt auf der A3 Arnheim Richtung Köln zwischen Dienstlaken Süd und dem Kreuz Oberhausen West auf 4 Kilometern und in der Gegenrichtung zwischen Leverkusen Zentrum und dem Kreuz Leverkusen auf 2 Kilometern.
2: Robbie Williams, Millennium nach Jennifer Lopez. Let's get loud. Ich bin Susanka.

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1: Oh Leute, jetzt kommt so eine geile Nummer. Yes! Und wir gehen rein ins Millennium Radio. Das heißt, da sind drin die geilsten Tracks der späten 90s und frühen 2000er, weil wir den Anfang des Jahrzehnts auch nicht ausblenden können. Das ging ja so nahtlos teilweise ineinander über. Leute, was für ein geiler Sound. Millennium Radio findet ihr in der App oder auf unserer Homepage. Und aus dem Jahr 2001 jetzt Mojo, Lady Hear Me Tonight.

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1: Im Studio Mia Hin. Wie dramatisch ist die Lage bei VW wirklich? Darüber soll bald Klarheit herrschen. In dieser Woche gibt's mehrere Betriebsversammlungen mit Auftritten der Konzernführung. Schon heute spricht Niedersachsens Ministerpräsident Lies mit dem Betriebsrat im Werk Hannover. Das Land hält selbst Anteile an VW. Der Hitzesommer kommt Deutschland teuer zu stehen. Laut Greenpeace belaufen sich die Schäden auf mindestens 36 Milliarden Euro. Fast ein Drittel davon entfällt auf weniger produktive Arbeitstage. Dazu kommen dann noch Ernteausfälle, Waldbrände und Gesundheitskosten. Viele deutsche ChatGPT-Nutzer kriegen jetzt Werbung angezeigt. OpenAI verspricht, dass die Kunden keine Infos aus den Chats bekommen und die Werbung klar gekennzeichnet ist. Experten sind trotzdem skeptisch, ob OpenAI mit diesem Schritt nicht das Vertrauen der Nutzer aufs Spiel setzt. Die erste Runde des DFB-Pokals ist auf der Zielgeraden. Heute Abend sind unter anderem noch der HSV beim Drittligisten Verl und Schalke beim Halleschen FC gefragt. Die Supercup-Teilnehmer Dortmund und Bayern holen ihre beiden Pokalpartien nächste Woche nach.
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1: Nach dem tödlichen Unfall auf der B54 in Dortmund ermittelt die Polizei jetzt gegen einen 23-jährigen Autofahrer aus Belgien wegen eines verbotenen Rennens und Unfallflucht. Der 42-jährige Motorradfahrer aus Niederbayern war gestern bei einem Überholmanöver in die Mittelleitplanke geraten und gestorben. Laut Zeugen soll sich der Belgier mit ihm ein Rennen geliefert haben und anschließend weitergefahren sein. Bei Mahl haben Kabeldiebe am Wochenende den Bahnverkehr im Münsterland und Ruhrgebiet behindert. Die Täter hatten Kabel der Deutschen Bahn durchtrennt und gestohlen. In der Folge fielen zahlreiche Züge aus oder verspäteten sich. Die Bundespolizei ermittelt. Auch der Staatsschutz ist eingeschaltet, weil ein Sabotageakt nicht ausgeschlossen werden kann.
0: Das ist das Wichtigste für den Moment. 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
2: Sonnig und trocken ist es heute Nachmittag. Dazu ziehen nur ein paar Wolken durch. Bis zum Abend bleibt das stabil und die Höchstwerte liegen zwischen 20 und 24 Grad. Morgen wird's gemischter. Im Norden oft Sonne, sonst viele Wolken. In der Südwesthälfte zeitweise Regen und am Abend sind vereinzelt Gewitter drin. Maximal wieder bis 24 Grad.
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2: Auf der A1 Köln Richtung Dortmund gibt es zwischen dem Kreuz Köln-Nord und Köln-Niel 2 Kilometer Stau. 3 Kilometer Stop-and-Go auf der A1 Köln Richtung Euskirchen zwischen dem Dreieck Erftstadt und dem Kreuz Bliesheim. Es staut sich auf der A2 Dortmund Richtung Oberhausen zwischen Oberhausen-Königshardt und dem Kreuz Oberhausen auf 2 Kilometern. Und 4 Kilometer stockender Verkehr auf der A3 Köln Richtung Oberhausen zwischen Leverkusen-Obladen und dem Dreieck Langenfeld.
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3: Hier kommen wieder ein paar Styles. Alanis Morissette, Ironic. Nach dem Captain Hollywood Project, More and More und Neck, Laura Nonce. Und damit euch einen schönen, hoffentlich ein bisschen Sommer.

0: musikalische Initialzündung für mich als Sängerin. Silbermond-Frontfrau Stefanie Kloß über Alanis Morissette, Ironic.
1: Das hat mich als Sängerin tatsächlich unglaublich geprägt. Ich habe mir diese Stimme als Vorbild genommen, habe das nachgemacht, habe das tatsächlich für mich als musikalischen Leitfaden genommen, ne? Bevor ich angefangen habe, mich selbst irgendwie zu finden und meine eigene Stimme irgendwie zu benutzen. Und das hat mir aber unglaublich geholfen. Ich glaube, jeder braucht am Anfang erstmal jemanden, an den er sich halten kann, ne? Wo man irgendwie einen Startpunkt findet. Und das war bei mir Alanis Morissette, das werde ich nie vergessen.
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0: Das ist 90s, 90s, gleich Massive Attack, Unfinished Sympathy.
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1: Am heutigen 24. August haben wir einen Chartrekord zu verzeichnen. Dieser Song hier bricht 1996 den US-Chartrekord für die meisten Wochen in der Top 100.

0: unglaubliche 55 Wochen lang hält sich Missing von Everything But The Girl in den amerikanischen Charts, also mehr als ein Jahr lang und damit mehr als der bisherige Rekordhalter von den Four Seasons. Oh, what a night.
1: Das Girl don't look back in anger.
0: Und außerdem heute im selben Jahr, also 96, Liam Gallagher von Oasis verpasst seinen Auftritt bei MTV Unplugged in London in der Royal Festival Hall. Tja, später sitzt er dann im Publikum und schaut sich die Show an, während sein Bruder Noel den Gesang übernimmt. Wilde Zeiten waren das, Mitte der 90er.
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3: Sonnig und trocken ist es heute Nachmittag. Dazu ziehen nur ein paar Wolken durch. Bis zum Abend bleibt das stabil und die Höchstwerte liegen zwischen 20 und 24 Grad. Morgen wird's gemischter. Im Norden oft Sonne, sonst viele Wolken. In der Südwesthälfte zeitweise Regen und am Abend sind vereinzelt Gewitter drin. Maximal wieder bis 24 Grad.
2: Verkehr.
3: 2 Kilometer Stop and Go auf der A1 Köln Richtung Dortmund zwischen dem Kreuz Köln-Nord und Köln-Niehl. 6 Kilometer Stau auf der A1 Köln Richtung Euskirchen zwischen dem Dreieck Erftstadt und dem Kreuz Bliesheim. Es staut sich auf der A3 Köln Richtung Oberhausen zwischen Leverkusen-Opladen und dem Dreieck Langenfeld auf 4 Kilometern und im weiteren Verlauf zwischen Köln-Mühlheim und dem Kreuz Leverkusen nochmal auf 4 Kilometern.
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1: Ihr seid ja

geht in den Endspurt Richtung Wochenende, gleich Feierabend hoffentlich für ganz, ganz viele. Und damit hätten wir dann auch den ersten Arbeitstag der Woche geschafft. Und entsprechend springen wir jetzt mal rein ins 90s Club Hits Radio mit den geilsten Club Tracks der 90s. Klickt euch dafür in die App oder auf die Homepage. Die Nightcrawlers daraus.

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1: Im Studio Mia Hin. Die Ukraine bekommt weitere Unterstützung von der EU. Jetzt wurden 6 Milliarden Euro an Darlehen freigegeben. Das Geld ist unter anderem für Munition, Luftabwehr und Radarsysteme. Am ukrainischen Unabhängigkeitstag zeigen wir unsere unerschütterliche Unterstützung, sagte EU-Kommissionspräsidentin von der Leyen. AOK-Chefin Reimann stellt sich gegen die Koalitionspläne zur Abschaffung der Telefonkrankschreibung. Sie sagte den Funke-Zeitungen, das schütze gerade bei Infektionswellen Patienten und Personal. Von Missbrauch könne keine Rede sein. Reimann findet auch die Krankschreibung ab Tag 1 unsinnig. Bei Volkswagen stehen in dieser Woche außerordentliche Betriebsversammlungen an. Dort will sich der VW-Vorstand zu dem Sparplan äußern. Bei dem Autobauer könnten weltweit bis zu 100.000 Stellen gestrichen werden. Außerdem stehen 4 deutsche Werke auf der Kippe. Die Niederlande machen auch beim nächsten Eurovision Song Contest nicht mit. Der Wettbewerb habe durch die Teilnahme Israels seinen neutralen Charakter verloren, so die Verantwortlichen. In diesem Jahr hatten auch Spanien, Irland, Slowenien und Island den ESC boykottiert.
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1: Weil er seinen eigenen Vater umgebracht haben soll, sitzt ein 15-Jähriger aus Dortmund in U-Haft. Am Wochenende hatten Ermittler den 49 Jahre alten Mann tot in dessen Wohnung entdeckt. Zur Tat und zu den möglichen Hintergründen machten die Ermittler zunächst keine Angaben. Nach dem tödlichen Unfall auf der B54 in Dortmund ermittelt die Polizei jetzt gegen einen 23-jährigen Autofahrer aus Belgien wegen eines verbotenen Rennens und Unfallflucht. Der 42-jährige Motorradfahrer aus Niederbayern war gestern bei einem Überholmanöver in die Mittelleitplanke geraten und gestorben. Laut Zeugen soll sich der Belgier mit ihm ein Rennen geliefert haben und anschließend weitergefahren sein.
0: Das ist das Wichtigste für den Moment. 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
2: Sonnig und trocken ist es gerade. Höchstens ein paar Wolken sind mal dabei. Und die Temperaturen liegen jetzt so bei 20 bis 24 Grad. Morgen wird's gemischter. Im Norden bleibt's meist freundlich, sonst ziehen viele Wolken durch und in der Südwesthälfte kann's zeitweise regnen. Am Abend sind vereinzelt Gewitter drin. Maximal wieder bis 24 Grad.
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2: Auf der A1 Köln Richtung Euskirchen gibt es zwischen dem Dreieck Erftstadt und dem Kreuz Bliesheim 6 Kilometer Stau. Auf der A3 Köln Richtung Oberhausen sind es 4 Kilometer Stop and Go zwischen Köln-Mülheim und dem Kreuz Leverkusen. Es staut sich auf der A40 Duisburg Richtung Essen zwischen Mülheim-Heißen und Essen-Zentrum auf 4 Kilometern und in der Gegenrichtung Dortmund Richtung Duisburg zwischen Gelsenkirchen-Süd und Essen-Frillendorf auf 2 Kilometern.
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Enjoy the silence. Depeche Mode.

von Depeche Mode das erste Demo von Enjoy the Silence vorstellt, da ist der Song noch eine Ballade. Doch Bandkollege Alan Wilder erkennt das Potenzial des Stücks und macht daraus eine schnellere Version. Martin bleibt zwar skeptisch, wird aber dann von diesem Riesenerfolg des Songs überzeugt. 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
1: Good evening!

0: Thank you.
1: Und das ist ein Scooter Track hier bei 90s 90s.
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1: Sonnig und trocken ist es gerade. Höchstens ein paar Wolken sind mal dabei und die Temperaturen liegen jetzt so bei 20 bis 24 Grad. Morgen wird's gemischter. Im Norden bleibt's meist freundlich, sonst ziehen viele Wolken durch und in der Südwesthälfte kann's zeitweise regnen. Am Abend sind vereinzelt Gewitter drin. Maximal wieder bis 24 Grad.
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1: Auf der A40 Duisburg Richtung Essen staut es sich zwischen Mülheim-Heißen und Essen-Zentrum auf 4 Kilometern. 4 Kilometer Stau auf der A42 Dortmund Richtung Kamp-Lindfort zwischen Gelsenkirchen-Hessler und Essen-Altenessen und im weiteren Verlauf zwischen Gelsenkirchen-Schalke und Gelsenkirchen-Zentrum nochmal auf 2 Kilometern. Und auf der A42 Kamp-Lindfort Richtung Dortmund gibt es zwischen Herne-Wanne und dem Kreuz Herne 3 Kilometer Stop-and-Go.
2: DJ Bobo mit Freedom direkt nach Mit Your Breath. Ich bin Susanka, schönen Abend euch.

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Das ist 90s, 90s und im Jahr 98 da kam raus If You Tolerate This, Your Children Will Be Next von den Manic Street Preachers. Riesennummer und auch ein ziemlich ungewöhnlicher Nummer 1 Hit. Die Nummer kam nämlich direkt auf Platz 1 in den britischen Charts und das, obwohl sie im Original 5 Minuten lang war. Übrigens, um die Manic Street Preachers gab es nicht immer nur Good News. Der Frontman Richie Edwards, der ist in den 90ern spurlos verschwunden und wurde auch nie wieder gefunden. Die ganze Story findet ihr in unserem Pop Crimes Podcast in unserer App. Also klickt euch drauf. Und wir feiern heute die Veröffentlichung von If You Tolerate This, Your Children Will Be Next. Die Manic Street Preachers jetzt direkt bei uns aus dem Britpop Radio.

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1: Im Studio Mia Hin. Die EU hat weitere gut 6 Milliarden Euro an Darlehen für die Ukraine freigegeben. Das Geld ist unter anderem für Munition, Luftabwehr und Radarsysteme bestimmt. Angesichts der vielen russischen Raketenangriffe müsse die Verteidigung der Ukraine dringend gestärkt werden, heißt es von der EU-Kommission. Wie dramatisch ist die Lage bei VW wirklich? Darüber soll bald Klarheit herrschen. In dieser Woche gibt's mehrere Betriebsversammlungen mit Auftritten der Konzernführung. Schon heute spricht Niedersachsens Ministerpräsident Lies mit dem Betriebsrat im Werk Hannover. Das Land hält selbst Anteile an VW. Der Hitzesommer kommt Deutschland teuer zu stehen. Laut Greenpeace belaufen sich die Schäden auf mindestens 36 Milliarden Euro. Fast ein Drittel davon entfällt auf weniger produktive Arbeitstage. Dazu kommen dann noch Ernteausfälle, Waldbrände und Gesundheitskosten. Die Menschen in Deutschland gehen immer öfter ins Kino. In der ersten Jahreshälfte wurden knapp 48 Millionen Tickets verkauft. Das ist das beste Ergebnis seit vor der Corona-Pandemie, so die Filmförderungsanstalt. Auch für die kommenden Monate ist die Branche optimistisch.
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1: Bei Mal haben Kabeldiebe am Wochenende den Bahnverkehr im Münsterland und Ruhrgebiet behindert. Die Täter hatten Kabel der Deutschen Bahn durchtrennt und gestohlen. In der Folge fielen zahlreiche Züge aus oder verspäteten sich. Die Bundespolizei ermittelt. Auch der Staatsschutz ist eingeschaltet, weil ein Sabotageakt nicht ausgeschlossen werden kann. Weil er seinen eigenen Vater umgebracht haben soll, sitzt ein 15-Jähriger aus Dortmund in U-Haft. Am Wochenende hatten Ermittler den 49 Jahre alten Mann tot in dessen Wohnung entdeckt. Zur Tat und zu den möglichen Hintergründen machten die Ermittler zunächst keine Angaben.
0: Das ist das Wichtigste für den Moment. 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
2: Trocken ist es heute Abend, dazu meist klar oder nur ein paar Wolken. In der Nacht bleibt das so, die Tiefstwerte liegen zwischen 14 und 7 Grad. Morgen wird es dann deutlich ungemütlicher. Viele Wolken und im Südwesten immer wieder Regen Richtung Abend sind vereinzelt auch Gewitter drin und maximal werden es 24 Grad.
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2: Auf der A42 Dortmund Richtung Kamp-Lintfort gibt es zwischen Gelsenkirchen-Schalke und Gelsenkirchen-Zentrum 2 Kilometer Stau. 2 Kilometer Stop-and-Go auf der A46 Düsseldorf Richtung Wuppertal zwischen Wuppertal-Katernberg und Wuppertal-Elberfeld. Und es stockt auf der A57 Köln Richtung Krefeld zwischen Bovert und dem Kreuz Meerbusch auf 3 Kilometern.
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3: Das ist der Montagabend jetzt mit Britney Spears, Baby One More Time.

0: legte den Grundstein für eine unvergleichbare Weltkarriere. Moose Tee über Britney Spears, Baby One More Time.
1: Wenn man an die 90er denkt, dann kann man, glaube ich, eine Person überhaupt nicht vernachlässigen, und das ist Britney Spears. Also eine fantastische Künstlerin, die, glaube ich, auch mittlerweile echt ihren Stempel in der Musikgeschichte hinterlassen hat. Und ihr allererster großer Hit ist Baby One More Time, wo sie quasi in diesem Schülerinnen-Outfit irgendwie mega Dance-Moves in dem College macht und auch sehr, sehr sexy daherkommt. Und das war so der Startschuss für diese Riesenkarriere. Und ich glaube, den Titel kann man auch tatsächlich mal wieder spielen.

0: Sonntagabend und ins Wochenende starten wir immer mit Bürger Lars Dietrich. BLD Weekend läuft samstags von 8 bis 12 und was ich sehr, sehr geil finde, sind die Timeline Beats. Da schaut er zurück auf die Woche in den 90s.
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2: Dave Gahr wollte einfach gehen. Ein Selbstmordversuch nach Drogenproblem. Ein Schnitt am Handgelenk führt Gott sei Dank nicht zum Tod.

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1: Am heutigen 24. August haben wir einen Chartrekord zu verzeichnen. Dieser Song hier bricht 1996 den US-Chartrekord für die meisten Wochen in der Top 100. Unglaubliche 55 Wochen lang hält sich Missing von Everything But The Girl in den amerikanischen Charts, also mehr als ein Jahr lang und damit mehr als der bisherige Rekordhalter von den Four Seasons. Oh, what a night.
2: It's called Don't Look Back in Anger.
1: Und außerdem heute im selben Jahr, also 96, Liam Gallagher von Oasis verpasst seinen Auftritt bei MTV Unplugged in London in der Royal Festival Hall. Tja, später sitzt er dann im Publikum und schaut sich die Show an, während sein Bruder Noel den Gesang übernimmt. Wilde Zeiten waren das, Mitte der 90er.
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3: Trocken ist es heute Abend, dazu meist klar oder nur ein paar Wolken. In der Nacht bleibt das so, die Tiefstwerte liegen zwischen 14 und 7 Grad. Morgen wird es dann deutlich ungemütlicher. Viele Wolken und im Südwesten immer wieder Regen. Richtung Abend sind vereinzelt auch Gewitter drin. Und maximal werden es 24 Grad.
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3: Auf der A46 Düsseldorf Richtung Wuppertal gibt es zwischen Wuppertal-Katernberg und Wuppertal-Elberfeld 2 Kilometer Stau.
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Voice, das ist 90s, 90s, jetzt mit Destiny's Child. Und Beyoncé, die hat gerade für eine kleine Überraschung gesorgt. Sie hat ein Remix-Paket rausgebracht, also Tracks von ihr im Remix und Special. Ihr Mann ist mit dabei, Jay-Z, der pimpt das Ganze noch ein bisschen. Wir gehen rein in Soul and R&B Radio, findet ihr über die Homepage oder App. Destiny's Child mit Say My Name.

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1: Im Studio Mia Hin. Bei Volkswagen stehen in dieser Woche außerordentliche Betriebsversammlungen an. Dort will sich der VW-Vorstand zu dem Sparplan äußern. Bei dem Autobauer könnten weltweit bis zu 100.000 Stellen gestrichen werden. Außerdem stehen 4 deutsche Werke auf der Kippe. AOK-Chefin Reimann stellt sich gegen die Koalitionspläne zur Abschaffung der Telefonkrankschreibung. Sie sagte den Funke-Zeitungen, das schütze gerade bei Infektionswellen Patienten und Personal. Von Missbrauch könne keine Rede sein. Reimann findet auch die Krankschreibung ab Tag 1 unsinnig. Die EU hat weitere gut 6 Milliarden Euro an Darlehen für die Ukraine freigegeben. Das Geld ist unter anderem für Munition, Luftabwehr und Radarsysteme bestimmt. Angesichts der vielen russischen Raketenangriffe müsse die Verteidigung der Ukraine dringend gestärkt werden, heißt es von der EU-Kommission. Die Niederlande machen auch beim nächsten Eurovision Song Contest nicht mit. Der Wettbewerb habe durch die Teilnahme Israels seinen neutralen Charakter verloren, so die Verantwortlichen. In diesem Jahr hatten auch Spanien, Irland, Slowenien und Island den ESC boykottiert.
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1: Nach dem tödlichen Unfall auf der B54 in Dortmund ermittelt die Polizei jetzt gegen einen 23-jährigen Autofahrer aus Belgien wegen eines verbotenen Rennens und Unfallflucht. Der 42-jährige Motorradfahrer aus Niederbayern war gestern bei einem Überholmanöver in die Mittelleitplanke geraten und gestorben. Laut Zeugen soll sich der Belgier mit ihm ein Rennen geliefert haben und anschließend weitergefahren sein. Bei Mahl haben Kabeldiebe am Wochenende den Bahnverkehr im Münsterland und Ruhrgebiet behindert. Die Täter hatten Kabel der Deutschen Bahn durchtrennt und gestohlen. In der Folge fielen zahlreiche Züge aus oder verspäteten sich. Die Bundespolizei ermittelt. Auch der Staatsschutz ist eingeschaltet, weil ein Sabotageakt nicht ausgeschlossen werden kann.
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2: Trocken ist es heute Abend, dazu meist klar oder nur ein paar Wolken. In der Nacht bleibt das so, die Tiefstwerte liegen zwischen 14 und 7 Grad. Morgen wird es dann deutlich ungemütlicher. Viele Wolken und im Südwesten immer wieder Regen Richtung Abend sind vereinzelt auch Gewitter drin. Und maximal werden es 24 Grad.
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2: Nichts los auf den Straßen in Nordrhein-Westfalen. Aktuell ist alles frei.
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3: La Bouche und Sweet Dreams, absoluter 90s Classic. Nach Tupac und Dr. Dre, California Love, was eine Wucht. Und hier sind Everlast, What It's Like. Ganz entspannt geht's also rein in den Abend.

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1: Melanie Thornton kommt mit nur $15 in der Tasche nach Deutschland. Zunächst arbeitet sie für ein kleines Plattenstudio und singt Demosongs ein. Es dauert aber nicht mehr lange, bis Melanies außergewöhnliche Stimme auffällt und schnell wird klar, diese Frau muss vom Background ins Rampenlicht. Gleich ihr erster eigener Song, stürmt die Charts, kennen wir alle, Sweet Dreams. 90s, 90s.

0: R.E.M. und Losing My Religion. Hören wir gleich.
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0: Wir sind wieder zurück mit den Scootern, Leute. 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
0: So, so geil. Leute, also wenn ein Scooter-Track bei uns läuft, es kann jederzeit soweit sein, dann schnell auch online die Uhrzeit eintragen. Und ich gucke jetzt mal so ein bisschen, vielleicht mal 20 Minuten dranbleiben, okay?
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1: Trocken ist es heute Abend, dazu meist klar oder nur ein paar Wolken. In der Nacht bleibt das so, die Tiefstwerte liegen zwischen 14 und 7 Grad. Morgen wird es dann deutlich ungemütlicher. Viele Wolken und im Südwesten immer wieder Regen Richtung Abend sind vereinzelt auch Gewitter drin und maximal werden es 24 Grad.
0: Verkehr.
1: Im Moment ist alles frei auf den Straßen bei uns in NRW, keine Staus.
2: Ich hoffe, ihr wart gerade eben schnell genug. Scooter Track entdeckt, dann schnell die Uhrzeit eingetragen bei uns online und schon könnt ihr einen E-Scooter im Wert von 3000 Euro gewinnen. Es kann auch jederzeit wieder soweit sein. Ich bin Susanka, schönen Abend zusammen.

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Gitarre beiseite, es geht nochmal ins Club-Hits-Radio an diesem Montagabend. Ich bin Susanka, wünsche euch jetzt noch einen schönen Abend. Wir haben gleich natürlich wieder ein Special für euch. Immer montags ab 20 Uhr unser Rock-Special. 3 Stunden lang die geilsten Rock-Tracks der 90s. Wenn ihr uns über DAB Plus hört, automatisch ansonsten jederzeit über Web und in der App. Hier sind Damski und Killer und damit schönen Abend euch noch.

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1: Im Studio Mia Hin. Wie dramatisch ist die Lage bei VW wirklich? Darüber soll bald Klarheit herrschen. In dieser Woche gibt's mehrere Betriebsversammlungen mit Auftritten der Konzernführung. Schon heute spricht Niedersachsens Ministerpräsident Lies mit dem Betriebsrat im Werk Hannover. Das Land hält selbst Anteile an VW. Der Hitzesommer kommt Deutschland teuer zu stehen. Laut Greenpeace belaufen sich die Schäden auf mindestens 36 Milliarden Euro. Fast ein Drittel davon entfällt auf weniger produktive Arbeitstage. Dazu kommen dann noch Ernteausfälle, Waldbrände und Gesundheitskosten. Viele deutsche ChatGPT-Nutzer kriegen jetzt Werbung angezeigt. OpenAI verspricht, dass die Kunden keine Infos aus den Chats bekommen und die Werbung klar gekennzeichnet ist. Experten sind trotzdem skeptisch, ob OpenAI mit diesem Schritt nicht das Vertrauen der Nutzer aufs Spiel setzt. Die Menschen in Deutschland gehen immer öfter ins Kino. In der ersten Jahreshälfte wurden knapp 48 Millionen Tickets verkauft. Das ist das beste Ergebnis seit vor der Corona-Pandemie, so die Filmförderungsanstalt. Auch für die kommenden Monate ist die Branche optimistisch.
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2: Trocken ist es heute Abend, dazu meist klar oder nur ein paar Wolken. In der Nacht bleibt das so, die Tiefstwerte liegen zwischen 14 und 7 Grad. Morgen wird es dann deutlich ungemütlicher. Viele Wolken und im Südwesten immer wieder Regen Richtung Abend sind vereinzelt auch Gewitter drin. Und maximal werden es 24 Grad.
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0: zeitloser Dauerbrenner, wenn es um deutschen Hip-Hop geht. Sascha über Freundeskreis. ANNA.
1: Ist ja irgendwie so eine Art Klassiker der deutschen, ich mag es gar nicht so richtig Hip-Hop-Musik nennen, aber es war ja so ein bisschen so, also ich fand, weil es so ein toller Song ist, habe ich den nicht so ganz im Hip-Hop verortet. Und er ist immer noch gerne gehört und immer noch gerne gespielt. Und das ist ein toller Song, den wirklich man auch immer gerne nochmal wieder aus der Kiste kramt.

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1: Trocken ist es heute Abend, dazu meist klar oder nur ein paar Wolken. In der Nacht bleibt das so, die Tiefstwerte liegen zwischen 14 und 7 Grad. Morgen wird es dann deutlich ungemütlicher. Viele Wolken und im Südwesten immer wieder Regen. Richtung Abend sind vereinzelt auch Gewitter drin. Und maximal werden es 24 Grad.

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1: Im Studio Mia Hin. Die Koalition der Willigen will die militärische Hilfe für die Ukraine verstärken. Darauf haben sich die Unterstützerländer bei einem Treffen verständigt. Besonders die Flugabwehr soll ausgebaut werden. Außerdem wollen die Staaten die Sanktionen gegen Russland verschärfen und der Ukraine vor dem Winter bei der Energieversorgung helfen. Wie dramatisch ist die Lage bei VW wirklich? Darüber soll bald Klarheit herrschen. In dieser Woche gibt's mehrere Betriebsversammlungen mit Auftritten der Konzernführung. Niedersachsens Ministerpräsident Lies hat sich bei einem Besuch im Werk in Hannover für den Erhalt der deutschen Standorte ausgesprochen. AOK-Chefin Reimann stellt sich gegen die Koalitionspläne zur Abschaffung der Telefonkrankschreibung. Sie sagte den Funke-Zeitungen, das schütze gerade bei Infektionswellen Patienten und Personal. Von Missbrauch könne keine Rede sein. Reimann findet auch die Krankschreibung ab Tag 1 unsinnig. Der HSV hat souverän die zweite Runde des DFB-Pokals erreicht. Beim Drittligisten Verl setzte sich die Mannschaft 3:0 durch. Auch der 1. FC Köln ist weiter, nach einem 2:1 gegen die Würzburger Kickers aus der dritten Liga.
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2: Wenig Wolken gibt es in den nächsten Stunden und es bleibt trocken. Später ziehen Richtung Südwesten mehr Wolken auf. Die Temperaturen sinken dabei auf 14 bis 7 Grad. Morgen wird es dann deutlich wolkiger. Im Norden bleibt es oft trocken. Sonst kann immer mal Regen runterkommen. Und am Abend ist auch vereinzelt ein Gewitter drin bei maximal 24 Grad.
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1: Wenig Wolken gibt es in den nächsten Stunden und es bleibt trocken. Später ziehen Richtung Südwesten mehr Wolken auf. Die Temperaturen sinken dabei auf 14 bis 7 Grad. Morgen wird es dann deutlich wolkiger. Im Norden bleibt es oft trocken. Sonst kann immer mal Regen runterkommen. Und am Abend ist auch vereinzelt ein Gewitter drin bei maximal 24 Grad.

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1: Im Studio André Glatzel. Wie dramatisch ist die Lage bei VW wirklich? Darüber soll bald Klarheit herrschen. In dieser Woche gibt es mehrere Betriebsversammlungen mit Auftritten der Konzernführung. Niedersachsens Ministerpräsident Lies hat sich bei einem Besuch im Werk in Hannover für den Erhalt der deutschen Standorte ausgesprochen. AOK-Chefin Reimann stellt sich gegen die Koalitionspläne zur Abschaffung der Telefonkrankschreibung. Sie sagte den Funke-Zeitungen, das schützt gerade bei Infektionswellen Patienten und Personal. Von Missbrauch könne keine Rede sein. Reimann findet auch die Krankschreibung ab Tag 1 unsinnig. Die Koalition der Willigen will die militärische Hilfe für die Ukraine verstärken. Darauf haben sich die Unterstützerländer bei einem Treffen verständigt. Besonders die Flugabwehr soll ausgebaut werden. Außerdem wollen die Staaten die Sanktionen gegen Russland verschärfen und der Ukraine vor dem Winter bei der Energieversorgung helfen. Der VfL Wolfsburg ist im DFB-Pokal knapp am Aus in der ersten Runde vorbeigeschrammt. Der Bundesliga-Absteiger konnte am Ende gegen Alt-Glienicke gewinnen, 6:5 im Elfmeterschießen. Eine Runde weiter ist auch der HSV nach einem 3:0 gegen Ferl und der erste FC Köln gewann gegen die Würzburger Kickers mit 2:1.
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2: Wenig Wolken gibt es in den nächsten Stunden und es bleibt trocken. Später ziehen Richtung Südwesten mehr Wolken auf. Die Temperaturen sinken dabei auf 14 bis 7 Grad. Morgen wird es dann deutlich wolkiger. Im Norden bleibt es oft trocken. Sonst kann immer mal Regen runterkommen. Und am Abend ist auch vereinzelt ein Gewitter drin bei maximal 24 Grad.
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0: Sein größter Moment war gleichzeitig sein letzter. DJ Bobo über Michael Jackson. They don't care about us.
1: Dürfte 1996 die Vorgruppe bei seiner History World Tour sein. Seine letzte Tour, die er jemals gemacht hat. Und bei seinem größten Konzert in seinem Leben in Prag 1996 durften wir dabei sein. Als Vorgruppe und 45 Minuten lang vor seinem Publikum unsere eigenen Hits spielen. Es war ein Riesenerlebnis, denn zum Schluss durfte ich Michael ankündigen mit den Worten: Ladies and Gentlemen, and now please welcome the King of Pop.

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1: Wenig Wolken gibt es in den nächsten Stunden und es bleibt trocken. Später ziehen Richtung Südwesten mehr Wolken auf. Die Temperaturen sinken dabei auf 14 bis 7 Grad. Morgen wird es dann deutlich wolkiger. Im Norden bleibt es oft trocken. Sonst kann immer mal Regen runterkommen. Und am Abend ist auch vereinzelt ein Gewitter drin bei maximal 24 Grad.

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1: Im Studio André Glatzel. Wie dramatisch ist die Lage bei VW wirklich? Darüber soll bald Klarheit herrschen. In dieser Woche gibt es mehrere Betriebsversammlungen mit Auftritten der Konzernführung. Niedersachsens Ministerpräsident Lies hat sich bei einem Besuch im Werk in Hannover für den Erhalt der deutschen Standorte ausgesprochen. Der Hitzesommer kommt Deutschland teuer zu stehen. Laut Greenpeace belaufen sich die Schäden auf mindestens 36 Milliarden Euro. Fast ein Drittel davon entfällt auf weniger produktive Arbeitstage. Dazu kommen noch Ernteausfälle, Waldbrände und Gesundheitskosten. Ostdeutsche sind in den deutschen Chefetagen immer noch unterrepräsentiert. Zwar wächst der Anteil gemessen am Bevölkerungsanteil, gibt es laut einer neuen Studie aber immer noch zu wenige Ostdeutsche in Topjobs. Die Forscher schlagen vor, unter anderem mehr Behörden im Osten anzusiedeln. Der VfL Wolfsburg ist im DFB-Pokal knapp am Aus in der ersten Runde vorbeigeschrammt. Der Bundesliga-Absteiger konnte am Ende gegen Alt-Glienicke gewinnen, 6:5 im Elfmeterschießen. Eine Runde weiter ist auch der HSV nach einem 3:0 gegen Ferl und der erste FC Köln gewann gegen die Würzburger Kickers mit 2:1.
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2: Wenig Wolken gibt es in den nächsten Stunden und es bleibt trocken. Später ziehen Richtung Südwesten mehr Wolken auf. Die Temperaturen sinken dabei auf 14 bis 7 Grad. Morgen wird es dann deutlich wolkiger. Im Norden bleibt es oft trocken. Sonst kann immer mal Regen runterkommen. Und am Abend ist auch vereinzelt ein Gewitter drin bei maximal 24 Grad.
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1: Damit haben Aqua sicherlich nicht gerechnet. Als ihr Song Barbie Girl ein Hit wird, gibt's Post vom Anwalt. Spielzeughersteller Mattel verklagt die Band wegen angeblicher sexueller Darstellung der Barbie-Puppe und verliert. Aqua betonen, dass das Lied nur eine Parodie auf den Schönheitswahn ist.
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1: Wenig Wolken gibt es in den nächsten Stunden und es bleibt trocken. Später ziehen Richtung Südwesten mehr Wolken auf. Die Temperaturen sinken dabei auf 14 bis 7 Grad. Morgen wird es dann deutlich wolkiger. Im Norden bleibt es oft trocken. Sonst kann immer mal Regen runterkommen. Und am Abend ist auch vereinzelt ein Gewitter drin bei maximal 24 Grad.

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1: Im Studio André Glatzel. Wie dramatisch ist die Lage bei VW wirklich? Darüber soll bald Klarheit herrschen. In dieser Woche gibt es mehrere Betriebsversammlungen mit Auftritten der Konzernführung. Niedersachsens Ministerpräsident Lies hat sich bei einem Besuch im Werk in Hannover für den Erhalt der deutschen Standorte ausgesprochen. Die Koalition der Willigen will die militärische Hilfe für die Ukraine verstärken. Darauf haben sich die Unterstützerländer bei einem Treffen verständigt. Besonders die Flugabwehr soll ausgebaut werden. Außerdem wollen die Staaten die Sanktionen gegen Russland verschärfen und der Ukraine vor dem Winter bei der Energieversorgung helfen. Immer mehr Top-Jobs werden von Ostdeutschen besetzt. Gemessen am Bevölkerungsanteil sind sie aber immer noch unterrepräsentiert. In einer neuen Studie heißt es, Ostdeutsche schlagen seltener Karrierewege ein, die typischerweise in die Chefetagen führen. Und sie haben auch weniger Connections in die Machtzirkel. Die Ergebnisse aus der ersten Runde des DFB-Pokals. SC Verl Hamburger SV 0:3. Alt-Glienicke Wolfsburg 5:6 nach Elfmeterschießen. Würzburger Kickers, 1. FC Köln 1:2 und Hallischer FC Schalke 2:5.
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2: Wenig Wolken gibt es in den nächsten Stunden und es bleibt trocken. Später ziehen Richtung Südwesten mehr Wolken auf. Die Temperaturen sinken dabei auf 14 bis 7 Grad. Morgen wird es dann deutlich wolkiger. Im Norden bleibt es oft trocken. Sonst kann immer mal Regen runterkommen. Und am Abend ist auch vereinzelt ein Gewitter drin bei maximal 24 Grad.
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1: Viele Wolken gibt's heute erstmal. Nur im Norden wird später öfter die Sonne rauskommen und es bleibt meistens trocken. Ganz im äußersten Süden kann ab und zu auch mal etwas Regen dabei sein. Die Höchstwerte liegen heute bei 20 bis 24 Grad. Morgen gibt's Sonne und Wolken, meist trocken. Im Südwesten am Nachmittag und Abend vereinzelt Gewitter, maximal 26 Grad.

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1: Im Studio André Glatzel. Bei VW werden jetzt nach und nach die Beschäftigten über die Sparpläne des Konzerns informiert. Kritik an möglichen Werksschließungen und einem drohenden Jobabbau kommt unter anderem von Niedersachsens Ministerpräsident Olaf Lies. Er fordert den Konzern auf, gemeinsam Lösungen zu finden. AOK-Chefin Reimann stellt sich gegen die Koalitionspläne zur Abschaffung der Telefonkrankschreibung. Sie sagte den Funke-Zeitungen, das schützt gerade bei Infektionswellen Patienten und Personal. Von Missbrauch könne keine Rede sein. Reimann findet auch die Krankschreibung ab Tag 1 unsinnig. 36 Milliarden Euro. So hoch sind laut Greenpeace die Gesamtschäden durch den Hitzesommer in Deutschland. Fast ein Drittel entfällt allein auf die Arbeitswelt durch niedrigere Produktivität an heißen Tagen. Dazu kommen noch Ernteausfälle, Waldbrände und Gesundheitskosten. Die Ergebnisse aus der ersten Runde des DFB-Pokals. SC Verl Hamburger SV 0:3. Alt-Glienicke Wolfsburg 5:6 nach Elfmeterschießen. Würzburger Kickers, 1. FC Köln 1:2 und Hallischer FC Schalke 2:5.
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2: Viele Wolken gibt's heute erstmal. Nur im Norden wird später öfter die Sonne rauskommen und es bleibt meistens trocken. Ganz im äußersten Süden kann ab und zu auch mal etwas Regen dabei sein. Die Höchstwerte liegen heute bei 20 bis 24 Grad. Morgen gibt's Sonne und Wolken, meist trocken. Im Südwesten am Nachmittag und Abend vereinzelt Gewitter, maximal 26 Grad.
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0: mich ein großes Vorbild. DJ Bobo über Captain Hollywood.
1: Captain Hollywood war unser großes Vorbild, wenn es um Breakdance zu Eurodance ging, weil wir kamen von der Breakdance-Zeit und More and More war ein Video, wo diese tollen Choreografien vom Captain zu sehen waren und wir kannten Captain Hollywood ja von Formel 1 und da als Tänzer und dann hatte der sogar einen eigenen Hit und kurz darauf kam dann mein erster Hit und wir wollten unbedingt auch so gut sein wie er.

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1: Viele Wolken gibt's heute erstmal. Nur im Norden wird später öfter die Sonne rauskommen und es bleibt meistens trocken. Ganz im äußersten Süden kann ab und zu auch mal etwas Regen dabei sein. Die Höchstwerte liegen heute bei 20 bis 24 Grad. Morgen gibt's Sonne und Wolken, meist trocken. Im Südwesten am Nachmittag und Abend vereinzelt Gewitter, maximal 26 Grad.

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1: Im Studio André Glatzel. Beim Sparkurs bei Volkswagen zieht der Betriebsrat klare rote Linien. Betriebsratschefin Daniela Cavallo schließt betriebsbedingte Kündigungen und Werksschließungen aus. VW-Chef Blome hatte zuletzt einen zusätzlichen Abbau von weltweit 100.000 Stellen ins Gespräch gebracht. Der Hitzesommer kommt Deutschland teuer zu stehen. Laut Greenpeace belaufen sich die Schäden auf mindestens 36 Milliarden Euro. Fast ein Drittel davon entfällt auf weniger produktive Arbeitstage. Dazu kommen noch Ernteausfälle, Waldbrände und Gesundheitskosten. Die Koalition der Willigen will die militärische Hilfe für die Ukraine verstärken. Darauf haben sich die Unterstützerländer bei einem Treffen verständigt. Besonders die Flugabwehr soll ausgebaut werden. Außerdem wollen die Staaten die Sanktionen gegen Russland verschärfen und der Ukraine vor dem Winter bei der Energieversorgung helfen. Die Ergebnisse aus der ersten Runde des DFB-Pokals. SC Verl Hamburger SV 0:3. Alt-Glienicke Wolfsburg 5:6 nach Elfmeterschießen. Würzburger Kickers, 1. FC Köln 1:2 und Hallischer FC Schalke 2:5.
0: Das ist das Wichtigste für den Moment. 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
2: Viele Wolken gibt's heute erstmal. Nur im Norden wird später öfter die Sonne rauskommen und es bleibt meistens trocken. Ganz im äußersten Süden kann ab und zu auch mal etwas Regen dabei sein. Die Höchstwerte liegen heute bei 20 bis 24.